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1: Guten Tag, heute im Nachrichtenstudio Juraj Gigac.
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1: Regierungskoalition scheint trotz des Sturzes des Ministers vorerst stabil. Slowakische Regierung will Anteile eines tschechischen Energiekonzerns kaufen. Großbrand legt den Eisenbahnknotenpunkt Žilina zum großen Teil lahm. Nachdem am Mittwoch im Parlament von der Opposition und der mitregierenden Slowakischen Nationalpartei Umweltminister Tomáš Taraba abgewählt wurde, hat Ministerpräsident

0: Präsident Robert Fico das Ministerium besucht. Der bisherige Staatssekretär und potenzieller neuer Minister Philipp Kufer sagt, dass er von Fico bevollmächtigt werde, die Geschäfte des Ministers auszuüben. Taraba selbst kehrt ins Parlament zurück, wo er die Regierung weiter unterstützen wolle. Oppositionelle PolitikerInnen erwarten, dass der bisherige Umweltminister Taraba ähnlich wie schon früher während dieser Legislaturperiode postenwechselnde Politiker wie Miguel Chalitroshuliak und so weiter die Regierungsspitze zu seinem Gunsten erpressen könnte. Die staatliche Kernkraft- und Stilllegungsgesellschaft Javis wird die 49-prozentige Beteiligung des tschechischen Konzerns ČEZ an der slowakischen Atomenergiegesellschaft JES für 189,4 Millionen Euro kaufen. Das hat die slowakische Regierung am Mittwoch beschlossen. Wirtschaftsministerin Denisa Sakova soll die Satzung von Javis bis zum 1. Oktober 2026 entsprechend ändern, um die Einrichtung eines Fonds für den Bau eines neuen Kernkraftwerks zu ermöglichen. Einige Fachleute verstehen nicht, ob ein solcher Deal zur Zeit der Haushaltskonsolidierungsmaßnahmen sinnvoll ist, da der Preis möglicherweise zu hoch und der Bau auch ohne ihn möglich wäre. Der Oppositionsabgeordnete Ivan Štefunko unterstreicht, dass der Staat den Anteil von ČEZ für eine Summe zurückkauft, die 73 Millionen Euro höher ist als die ursprüngliche Investition des tschechischen Unternehmens in JES. Am Mittwoch ist es zu einem schwerwiegenden Brandvorfall in den Schächten der neuen Streckensicherungsanlage beim Bahnhof Žilina, dem nördlichen Dreh- und Knotenpunkt zwischen West- und Ostslowakei bzw. in Richtung Tschechien und Polen gekommen. Seitdem ist bis auf Weiteres der komplette Güterverkehr an der Schnittstelle zwischen den beiden am dichtesten befahrenen Strecken stillgelegt. Der Personenverkehr läuft eingeschränkt und mit erheblichen Verzögerungen, da der Abschnitt nur mit Dieselloks befahrbar ist. Die Nachrichten entstammen den Meldungen der slowakischen Presseagentur TASR.
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0: Die slowakische Regierung versucht, die gestiegenen Kraftstoffpreise mithilfe von massiven Ermäßigungen im öffentlichen Verkehr zu kompensieren. Die slowakische Eisenbahnbeförderungsgesellschaft ZSSK wurde vom Verkehrsministerium angewiesen, die Ticketpreise ab dem 1. Oktober 2026 in den nächsten 30 Tagen mit 50% Rabatt zu verkaufen. Die Regel gilt nur für die zweite Klasse, 3 Monats- und Jahreskarten sind vom Rabatt ausgeschlossen. Nun hat Verkehrsminister Josef Rasch vor der Regierungssitzung im mittelslowakischen Uhrovec annonciert und danach auch bestätigt, dass eine ähnliche Regelung auch für den mit Bussen realisierten Nahverkehr greifen soll. Er betont, dass dieser Schritt trotz des angespannten Staatshaushalts notwendig sei. Wir sind zu einer Summe gekommen, die, wie ich finde, auch das Finanzministerium akzeptieren wird. Das Problem besteht darin, dass der Nahverkehr mit Bussen zu großen Teilen aus kommunalen und regionalen Mitteln gefördert wird. Kommunen und Selbstverwaltungsregionen seien grundsätzlich bereit, diesen Schritt mitzugehen, verlangen allerdings Kompensationen. Am Mittwoch hat die Regierung beschlossen, ihnen 12 Millionen Euro zur Verfügung zu stellen. Die Union der slowakischen Städte hat Bedenken hinsichtlich der Maßnahme, dass InhaberInnen von 3 Monats- und Jahreskarten nicht berücksichtigt werden, obwohl gerade diese Fahrgäste den öffentlichen Nahverkehr regelmäßig und seit langem nutzen. Zudem teilen sie auch den Optimismus der Regierung nicht, dass diese befristete Ermäßigung das Reiseverhalten der EinwohnerInnen wesentlich verändern wird. Sie halten die Maßnahme daher für ungerechtfertigt. Auch der Oppositionspolitiker Marian Viskupić von der wirtschaftsliberalen Partei SAS ist mit dem Beschluss unzufrieden. Das hier löst nicht die Probleme von Kraftfahrern, von Firmen, von Menschen, die einfach Auto fahren müssen. Die können nicht ohne weiteres in den Zug umsteigen. Sollten die Verhandlungen der Regierung mit den Kommunen und Regionen erfolgreich enden, wird man auch in Bussen ab dem 12. Oktober 2026 zumindest im Nahverkehr und befristet um 50% billiger fahren können.
1: Und damit willkommen zum Magazinteil Die Slowakei hautnah mit den folgenden Themen. Wir knüpfen an einen Beitrag vom September anlässlich des Jahrestages des slowakischen Nationalaufstands an, in dem wir den General Jan Golian vorgestellt haben. Über ihn hatte nun ein Film seine vielbeachtete Festivalpremiere. Und danach machen wir einen Ausflug zu einem der interessantesten Ausflugsziele am Rande der slowakischen Hauptstadt Bratislava, auf den Tebener Kogel mit seinem beeindruckenden Aussichtsturm in einem ganz besonderen Naturreservoir. Am Mischpult in der SDR Rundfunkpyramide Bratislava ist Abdulgani Arut und am Mikrofon begrüßt Sie Kai Zeisberg. Wir wünschen angenehmes Zuhören.
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1: Immer im Frühherbst gedenkt das Land des slowakischen Nationalaufstands, Slovenské národné povstanie, kurz SNP, von 1944. Einer der maßgeblichen Anführer dieses bedeutenden historischen Ereignisses in der slowakischen Geschichte war der General Jan Golian, der 1906, also vor 120 Jahren, geboren wurde. Der renommierte Regisseur Juraj Štěpka hat ihm nun ein Filmkunstwerk gewidmet, dessen Hauptlinie die Geschichte der Liebe zwischen Jan und seiner tschechischen Frau Jarmila in schwierigsten Zeiten bildet. Der Film General Golian will den während der Zeit des Sozialismus vergessenen bzw. verdrängten zurück ins gesellschaftliche Bewusstsein der modernen Zeit bringen. Erzählt wird die Geschichte eines hochrangigen Militärs des slowakischen Kriegsstaates, dem bewusst geworden war, dass die Kollaboration der hiesigen Klerofaschisten mit den deutschen Nazis für die slowakische Bevölkerung eine Katastrophe bedeutete und der mit einigen Verbündeten schließlich die aufständische Armee vom 29. August bis zur blutigen Niederschlagung am 28. Oktober 1944 anführte. Er gab per Radiosender aus Banská Bystrica die Geheimlosung zum Kampf gegen die deutschen Okkupanten aus. Beginnen Sie mit der Ausquartierung.
3: Začnite s vysťahovaním.
4: Wir werden kämpfen. Deutschland ist kein Verbündeter mehr, sondern ein Aggressor.
5: Das tut mir. Nigdy!
6: Nedopusťme, aby Nemec ničil naše mesta, naše domy, aby vraždil naše ženy, deti i starcov. Do boja!
1: Der Film beinhaltet natürlich einige dramatische Kriegsszenen, erzählt aber vor allem in subtilen Dialogen und einem intimen Familienpsychogramm, das geprägt ist von der Liebe und dem Vertrauen zwischen Jan und seiner tschechischen Ehefrau Jarmila, die nach der Verschleppung und mutmaßlichen Ermordung ihres Mannes durch die Nazis auch noch nach dem Krieg um Rehabilitierung kämpfte. Denn in der Zeit des Sozialismus blendete man die bürgerlichen Akteure des Nationalaufstands und ihre Schicksale aus und interpretierte das historische Ereignis selektiv, vordergründig als Heldentat von Kommunisten, Partisanen und der Roten Armee. Deshalb ist dieser Film ein wichtiger Baustein im Bemühen um objektive und gerechte Aufarbeitung des SNP, auch wenn er natürlich mit freien künstlerischen Interpretationsmitteln arbeitet. Der bekannte slowakische Regisseur Juraj Štěpka hält Jan Golians Fähigkeit, in kritischsten Momenten klare Entscheidungen zu treffen, für eine dessen größter Stärken. Zu dieser Zeit hatte Golian einen lang ersehnten Sohn bekommen, worauf sich die Filmdramaturgie stark fokussiert. Juraj Štěpka, der auch am Drehbuch beteiligt war, erklärt:
7: Ich denke, es ist uns gelungen, einen wunderschönen poetischen Film zu drehen, der über uns Slowaken erzählt, so wie wir waren, wie wir sind und, vermute ich mal, wie wir auch bleiben werden. Ja, worauf warten wir, dass sich die Geschichte wiederholt? Von daher ist der Film enorm aktuell. Golian war in der Lage, im schwierigsten Moment seines Lebens eine Entscheidung zu treffen. Er hatte seinen neugeborenen Sohn zu Hause und trotzdem bezog er Position. Dieser Charakter sollte uns weiterhin ein großes Vorbild sein. Unter uns waren Menschen, an die wir uns erinnern, die uns inspirieren sollten. Der Film ist von realen Ereignissen intendiert. Doch wenn jemand etwas herauspicken will und sagt, irgendein Detail entspricht nicht ganz der Realität oder diese und jene eine Person war doch an dem oder dem Tag gar nicht dort. Ja, das kann durchaus sein, aber das sind eher Nebensächlichkeiten. Es geht ja um die Beziehung zwischen Jan und Jarmila, um deren Aktivitäten in Banská Bystrica. Also für die Dramatisierung des Films war es sehr wichtig, dass sich die Zuschauenden schnell orientieren und die Zusammenhänge des slowakischen Nationalaufstands verstehen können.
1: Das Publikum erwartet ab 8. Oktober in den slowakischen Kinos kein kaltes Heldenepos, sondern ein zutiefst menschliches Drama über den Preis der Freiheit und des Familienglücks vor dem Hintergrund dramatischer historischer Ereignisse. Seine Premiere hatte der Streifen bereits Anfang September 2026 beim 21. Jahrgang des internationalen Filmfestivals Cinematik in Piešťany. Über die Bedeutung der Einordnung dieses neuen slowakischen, also inländischen Filmkunstwerks in das internationale Programm, sagte unsere Kollegin Martina Grenjova-Šimkovičová von der englischen RSI-Sektion der geschäftsführende Festivaldirektor Tomáš Klenovský.
8: Ešte by som to možno upresnil, že sa jedná o svetovú premiéru generála Goliana na Cinematiku.
9: Ich möchte vielleicht betonen, dass dies hier bei Cinematik die Weltpremiere von General Golian ist. Jedes Jahr versuchen wir, das Festival mit einem neuen slowakischen Film und dessen Premiere zu eröffnen, entweder slowakisch oder weltweit. Und dieses Jahr wussten wir, dass zu diesem Zeitpunkt der Film über General Golian fertiggestellt sein würde. Abgesehen davon, dass uns die Thematik sehr anspricht, stehen wir auch in engem Kontakt mit dem Regisseur Juraj Štěpka. Wir hatten bereits seit Jahresbeginn über die Möglichkeit gesprochen, die Weltpremiere bei Cinematik zu veranstalten. Letztendlich ist wohl entscheidend, dass sich das Festival über die Jahre zu einer bedeutenden und fest etablierten slowakischen Veranstaltung mit ebenso ausländischem Publikum entwickelt hat. Natürlich ist die Anzahl der gezeigten Filme begrenzt, sodass nur die Crème de la Crème des europäischen und slowakischen Kinos ins Programm aufgenommen wird. In gewisser Weise fungiert das Festival als Gütesiegel. Wir bestreiten keineswegs, dass auch andere internationale Filmfestivals ein solches Qualitätssiegel verleihen können. Doch nach 21 Jahren ist auch ein slowakisches Filmfestival durchaus in der Lage, einen Film als ein hochwertiges Kinowerk auszuzeichnen, das man unbedingt gesehen haben muss.
1: Der abendfüllende, etwas über 2 Stunden gehende Film von Regisseur Juraj Štěpka ist eine tschechisch-slowakische Koproduktion mit SDBR und entstand mit Unterstützung des Audiovisuellen Fonds, des Verkehrsministeriums der Slowakischen Republik, der Selbstverwaltungsregionen Trnava, Trenčín und Nitra sowie des Büros des Präsidenten der Slowakischen Republik. Die Filmemacher arbeiteten außerdem mit dem SNP-Museum in Banská Bystrica und dem Historiker Marian Uhrin zusammen. Die Hauptrolle spielt Ondřej Hraška als Jan Golian. Anna Prašilova-Fialova verkörpert die Ehefrau Jarmila. Beteiligt sind auch Darstellerinnen und Darsteller aus anderen Ländern, etwa aus Österreich und Tschechien. Die Kamera führte Juraj Chlpík und die Musik ist von Matuš Širovský. Ein interessantes Detail ist vielleicht noch, dass aufgrund der Thematik und Authentizität an vielen Stellen auch Deutsch, Russisch, Französisch oder Englisch gesprochen und dann auf Slowakisch nur untertitelt wird. Wie schon erwähnt, ab 8. Oktober 2026 hier in den Kinos. Und wenn dieser großartige Film nicht bald auch auf deutschsprachige Leinwände kommt, dann weiß ich auch nicht.
10: Haben Sie Angst vor dem Tod? General Golian.

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1: Hoch über der slowakischen Hauptstadt auf dem höchsten Punkt von Bratislava erhebt sich seit 2020 ein außergewöhnliches Bauwerk, der Aussichtsturm auf der Devinská Korbila, dem Tebenok-Kogel. Mit seinen 21,27 Metern Höhe und einzigartigen Architektur ist er nicht nur ein lokales Wahrzeichen geworden, sondern wurde sogar von einem renommierten Architektur-Webportal als einer der 25 besten Aussichtstürme der Welt ausgezeichnet.
2: Devinská Korbila erhebt sich 514 Meter über dem Meeresspiegel und bildet den höchsten Punkt der kleinen Karpaten im Stadtgebiet von Bratislava. Diese Lage macht den Aussichtsturm zu einem wahrhaft europäischen Erlebnis. Von seinen drei Aussichtsplattformen aus können Besucher gleichzeitig drei Länder überblicken: die Slowakei, Österreich und Ungarn. Der Blick schweift über die majestätische Donau, die historische Burg Devin, das österreichische Schlosshof nahe Wien, die österreichischen Alpen und bei guter Sicht sogar bis zum Berg Sobor mit dem Fernsehturm von Nitra. Bei optimalen Wetterbedingungen reicht die Sicht bis zu 100 Kilometer weit.
1: Das Design des Turms stammt vom renommierten Architekturbüro Chebo Lichy und ist eine Hommage an die einheimische Tierwelt. Die charakteristische dreieckige Form erinnert an eine Gottesanbeterin, ein geschütztes Insekt, das in dieser Region heimisch ist. Architekt Igor Lichy meinte, dass die markante Dreiecksform die einzigartige Aussichtslage über drei Länder widerspiegelt.
2: Der 35 Tonnen schwere Stahlturm ist weiß gestrichen, wodurch seine Silhouette vor dem Hintergrund der umliegenden Baumkronen hervorsticht, während er aus der Ferne fast unsichtbar im Massiv des Berges verschwindet. Diese durchdachte Farbwahl zeigt die sensible Integration des modernen Bauwerks in die natürliche Umgebung.
1: Der Turm steht auf einem Gelände mit dramatischer Vergangenheit, einer ehemaligen Raketenabschussbasis aus der Zeit des Kalten Krieges. Von 1979 bis 1983 unter sowjetischer Aufsicht erbaut, diente die Basis der tschechoslowakischen Armee zum Schutz des Luftraums über Bratislava. 16 Flugabwehrraketen vom Typ S-125M Neva in massiven Betonbunkern und dazu 140 Soldaten waren hier stationiert. Heute sind die verfallenen Bunker und Kasernen stumme Zeugen dieser bewegten Epoche. Dazu der Geograf Adrian Gubčo.
3: Devinská Korbila hatte eine relativ wichtige strategische Lage an der Grenze zu Österreich, was vor dem Jahr 1989 die Grenze zwischen dem sozialistischen und dem kapitalistischen Block bedeutete. Es ist also offensichtlich, dass das Verteidigungsministerium eine so bedeutende Lage nutzte, um hier Militärobjekte zu platzieren. Man muss jedoch sagen, dass es ähnliche Objekte auch auf österreichischer Seite gab. Aber es stimmt nicht, was viele behaupten, dass dort Atombomben waren. Diese wurden dort nie stationiert. Von diesem Ort aus wurde die Flugaktivität auf der anderen Seite der Donau beobachtet. Ich denke, es ist einer der besten Orte von Bratislava. Ich würde sagen, dass Tausende von Menschen, die den Aussichtsturm bereits besucht haben, bestätigen können. Die Aussicht von dort ist wirklich großartig. Nach 1989 fielen die Gründe für den Erhalt einer solchen Verteidigungsinfrastruktur im Wesentlichen weg. Es gab keinen Grund mehr, sie weiter zu betreiben, sodass das Gelände aufgelassen wurde. Daher ist es im Hinblick auf die veränderte Funktion heute eigentlich ein Erholungsgebiet und ein Teil ist sogar geschützt, auch ohne Holzeinschlag. Dies soll den Erholungsgedanken unterstützen, aber gleichzeitig auch den Bezug zum Umweltschutz stärken. Viele Leute ahnen heute gar nicht mehr, wie es damals war und aussah. Sie wissen nicht einmal, dass es hier eine Raketenbasis gab. Es macht also definitiv Sinn, an diese Seite der Geschichte zu erinnern, den Kalten Krieg und dass wir eine Grenzstadt am Eisernen Vorhang waren.
1: Die Gottesanbeterin, also der Aussichtsturm auf dem Tebener Kogel, ist nicht nur ein architektonisches Highlight, sondern eingebettet in ein Naturjuwel. Heute begegnen einem dort friedlich weidende Ziegenherden, die sogar einen Unterstand mit einem leise vor sich hin dudelnden Programm von Radio Slovensko haben. Seit 1965 steht ein Teil der südlichen Hänge als nationales Naturreservoir unter Schutz. Auf gut 100 Hektar gedeiht hier eine einzigartige xerothermische Waldsteppenflora und Fauna. In den ockergelben Wänden des alten Sandsteinbruchs, dem auch auf Slowakisch sogenannten Sandberg, finden sich bis heute Fossilien von Meerestieren aus dem Tertiär, deren Alter auf 14 bis 16 Millionen Jahre geschätzt wird. Teresia Zelmanova vom Bürgerverein Terra Carpatica weiß mehr.
4: Es ist einer der floristisch reichsten Orte der Slowakei. Es gibt hier über 1100 Arten besonderer Pflanzen, von denen viele geschützt sind, wie zum Beispiel die große Kuhschelle, das Frühlings-Adonis-Röschen oder verschiedene Orchideen. Divinska Kobila ist gleichzeitig der Ort mit den meisten wärmeliebenden Tierarten. Wir können hier unsere größte Heuschreckenart, die große Sägeschrecke, finden oder unter den Reptilien die östliche Smaragdeidechse. Als in der Vergangenheit am Südzipfel Kies abgebaut wurde, wurde der Sandberg freigelegt, ein außergewöhnliches Überbleibsel eines tertiären Meeres. An diesem Ort wurden Knochen verschiedener vor langer Zeit lebender Tiere gefunden, Haizähne, verschiedene Fossilien von Meeresschnecken, Seeigeln, Muscheln und sogar der Wirbel eines Wals. Es geht also um eine außergewöhnliche Lage, an der sich die sogenannte phytogeografische Region kreuzt, und zwar die pannonische und die westkarpatische Flora. Zudem haben wir hier einen nach Südwesten ausgerichteten Hang. Das Untergrundgestein besteht aus Kalk, wodurch der Boden mit vielen Nährstoffen angereichert wird. Und es gibt hier sehr viel Sonne. Eine entsprechende Beweidung fördert also den Artenreichtum der hier siedelnden Pflanzen und Insekten und unterstützt am Kogel die Regeneration.
1: Der Aussichtsturm befindet sich in einem Gebiet mit reicher Geschichte. Bereits in der Jungsteinzeit war diese Region am Ufer des Flusses March besiedelt und die historische Bernsteinstraße führte genau durch dieses Gebiet. Die Kelten hinterließen hier bedeutende Spuren ihrer Zivilisation und archäologische Funde belegen eine kontinuierliche Besiedlung über Jahrtausende. Die erste schriftliche Erwähnung von Theben-Neudorf stammt aus dem Jahr 1451. Im 16. Jahrhundert siedelten sich hier auch kroatische Familien und Flüchtlinge vor den Türken an. 1581 errichteten die Bewohner eine Kirche, die heute zusammen mit ihrem steinernen Taufbecken als Kulturdenkmal geschützt ist. Und in diesem heutigen Bratislavaer Stadtteil feiert die in der Slowakei anerkannte nationale Minderheit der Kroaten jährlich ihr Kultur- und Begegnungsfest. Auch hat hier das Museum der Kultur der Kroaten als ein Teil des slowakischen Nationalmuseums seinen Sitz. Apropos Museum.
2: Ebenfalls interessant ist das Pädagogikmuseum im historischen Schulgebäude von Devinska Nova Ves. Und für Naturliebhaber, Wanderer oder Fahrradtouristen gibt es hier die moderne Fahrradbrücke der Freiheit, die die Slowakei mit dem österreichischen Schlosshof verbindet. Oder die Naturgalerie Schrottpark, die eigentlich ein Zoo voller kreativer Tierskulpturen und eine echte Familienattraktion ist. Und es wird natürlich allerhand Gastronomie geboten. Restaurants, Cafés, Eisdielen und bis in die warmen Oktobertage hinein nette Freisitze oder, wie die Österreicher es nennen, Schanigärten.
1: Übrigens, vom Wiener Hauptbahnhof sind es gerade einmal 41 Minuten zum Bahnhof Devinska Nova Ves. Und natürlich ist der Bratislavaer Stadtteil auch gut an den öffentlichen Personennahverkehr angeschlossen mit den Buslinien 20, 21 und 29. Doch zurück auf den Tebener Kogel. Es gibt gut markierte Wanderwege, die durch das Naturschutzgebiet führen und bereits auf dem Weg spektakuläre Ausblicke bieten. Historisch interessant ist zum Beispiel die Wanderung entlang der Grenzsteine zwischen dem ehemaligen Deutschen Reich und der Kriegsslowakei. Oder die Routen zu den Stein- und Sandbrüchen. Der Aufstieg zum Aussichtsturm ist ein Erlebnis für sich. 112 Stufen führen zu den drei Aussichtsplattformen. Jede bietet eine andere Perspektive auf die atemberaubende Landschaft und den Zusammenfluss von March und Donau. Der Turm ist ganzjährig und kostenlos zugänglich. Er steht an der Kreuzung beliebter Wanderwege und ist sowohl zu Fuß als auch mit dem Fahrrad gut erreichbar. Und lassen Sie mich ehrlich sein, liebe Zuhörerinnen und Zuhörer, so oft wie ich dort schon war und dieses wundervolle Architektur- und Naturensemble bewundert habe, meine Höhenangst hat es mir immer nur ermöglicht, die Stufen bis zur ersten Zwischenplattform zu nehmen. Wenn Sie keine Höhenangst haben, umso besser.
2: Der Aussichtsturm ist mehr als nur irgendein Aussichtspunkt. Er ist ein Symbol für die Verbindung der mitteleuropäischen Kulturen. Seine Lage an der Grenze dreier Länder und sein Design, das die Natur respektiert und gleichzeitig moderne Architektur zelebriert, machen ihn zu einem wahrhaft europäischen Wahrzeichen. Er verbindet Naturerlebnis, Geschichtsbewusstsein und architektonische Exzellenz zu einem unvergesslichen Erlebnis mit herrlichen Fotomotiven. Ob bei Sonnenaufgang, wenn die Morgennebel über der Donau schweben, oder bei Sonnenuntergang, wenn die Lichter dreier Länder zu funkeln beginnen.
1: Und damit sind wir am Ende des heutigen RSI-Magazins aus der SDWR-Rundfunkpyramide Bratislava. Am Mischpult war Abdul Ghani Arud und vom Mikrofon verabschiedet sich Kai Zeisberg. Auf Wiederhören, do počutja. 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
1: Guten Tag, heute im Nachrichtenstudio Juraj Gigac.
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1: Regierungskoalition scheint trotz des Sturzes des Ministers vorerst stabil. Slowakische Regierung will Anteile eines tschechischen Energiekonzerns kaufen. Großbrand legt den Eisenbahnknotenpunkt Žilina zum großen Teil lahm. Nachdem am Mittwoch im Parlament von der Opposition und der mitregierenden Slowakischen Nationalpartei Umweltminister Tomáš Taraba abgewählt wurde, hat Ministerpräsident Robert Fico das Ministerium besucht. Der bisherige Staatssekretär und potenzieller neuer Minister Filip Kufa sagt, dass er von Fico bevollmächtigt werde, die Geschäfte des Ministers auszuüben. Taraba selbst kehrt ins Parlament zurück, wo er die Regierung weiter unterstützen wolle. Oppositionelle PolitikerInnen erwarten, dass der bisherige Umweltminister Taraba ähnlich wie schon früher während dieser Legislaturperiode postenwechselnde Politiker wie Migal, Šalitroš, Huliak und so weiter die Regierungsspitze zu seinem Gunsten erpressen könnte. Die staatliche Kernkraft- und Stilllegungsgesellschaft Javis wird die 49-prozentige Beteiligung des tschechischen Konzerns ČEZ an der slowakischen Atomenergiegesellschaft JES für 189,4 Millionen Euro kaufen. Das hat die slowakische Regierung am Mittwoch beschlossen. Wirtschaftsministerin Denisa Sakova soll die Satzung von Javis bis zum 1. Oktober 2026 entsprechend ändern, um die Einrichtung eines Fonds für den Bau eines neuen Kernkraftwerks zu ermöglichen. Einige Fachleute verstehen nicht, ob ein solcher Deal zur Zeit der Haushaltskonsolidierungsmaßnahmen sinnvoll ist, da der Preis möglicherweise zu hoch und der Bau auch ohne ihn möglich wäre. Der Oppositionsabgeordnete Ivan Štefunko unterstreicht, dass der Staat den Anteil von ČEZ für eine Summe zurückkauft, die 73 Millionen Euro höher ist als die ursprüngliche Investition des tschechischen Unternehmens in JES. Am Mittwoch ist es zu einem schwerwiegenden Brandvorfall in den Schächten der neuen Streckensicherungsanlage beim Bahnhof Žilina, dem nördlichen Dreh- und Knotenpunkt zwischen West- und Ostslowakei bzw. in Richtung Tschechien und Polen gekommen. Seitdem ist bis auf Weiteres der komplette Güterverkehr an der Schnittstelle zwischen den beiden am dichtesten befahrenen Strecken stillgelegt. Der Personenverkehr läuft eingeschränkt und mit erheblichen Verzögerungen, da der Abschnitt nur mit Dieselloks befahrbar ist. Die Nachrichten entstammen den Meldungen der slowakischen Presseagentur TASR.
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1: Die slowakische Regierung versucht, die gestiegenen Kraftstoffpreise mithilfe von massiven Ermäßigungen im öffentlichen Verkehr zu kompensieren. Die slowakische Eisenbahnbeförderungsgesellschaft ZSSK wurde vom Verkehrsministerium angewiesen, die Ticketpreise ab dem 1. Oktober 2026 in den nächsten 30 Tagen mit 50% Rabatt zu verkaufen. Die Regel gilt nur für die zweite Klasse, 3 Monats- und Jahreskarten sind vom Rabatt ausgeschlossen. Nun hat Verkehrsminister Josef Rasch vor der Regierungssitzung im mittelslowakischen Uhrovec annonciert und danach auch bestätigt, dass eine ähnliche Regelung auch für den mit Bussen realisierten Nahverkehr greifen soll. Er betont, dass dieser Schritt trotz des angespannten Staatshaushalts notwendig sei. Wir sind zu einer Summe gekommen, die, wie ich finde, auch das Finanzministerium akzeptieren wird. Das Problem besteht darin, dass der Nahverkehr mit Bussen zu großen Teilen aus kommunalen und regionalen Mitteln gefördert wird. Kommunen und Selbstverwaltungsregionen seien grundsätzlich bereit, diesen Schritt mitzugehen, verlangen allerdings Kompensationen. Am Mittwoch hat die Regierung beschlossen, ihnen 12 Millionen Euro zur Verfügung zu stellen. Die Union der slowakischen Städte hat Bedenken hinsichtlich der Maßnahme, dass InhaberInnen von 3 Monats- und Jahreskarten nicht berücksichtigt werden, obwohl gerade diese Fahrgäste den öffentlichen Nahverkehr regelmäßig und seit langem nutzen. Zudem teilen sie auch den Optimismus der Regierung nicht, dass diese befristete Ermäßigung das Reiseverhalten der EinwohnerInnen wesentlich verändern wird. Sie halten die Maßnahme daher für ungerechtfertigt. Auch der Oppositionspolitiker Marian Viskupic von der wirtschaftsliberalen Partei SAS ist mit dem Beschluss unzufrieden. Das hier löst nicht die Probleme von Kraftfahrern, von Firmen, von Menschen, die einfach Auto fahren müssen. Die können nicht ohne weiteres in den Zug umsteigen. Sollten die Verhandlungen der Regierung mit den Kommunen und Regionen erfolgreich enden, wird man auch in Bussen ab dem 12. Oktober 2026 zumindest im Nahverkehr und befristet um 50% billiger fahren können.
2: Und damit willkommen zum Magazinteil Die Slowakei hautnah mit den folgenden Themen. Wir knüpfen an einen Beitrag vom September anlässlich des Jahrestages des slowakischen Nationalaufstands an, in dem wir den General Jan Golian vorgestellt haben. Über ihn hatte nun ein Film seine vielbeachtete Festivalpremiere. Und danach machen wir einen Ausflug zu einem der interessantesten Ausflugsziele am Rande der slowakischen Hauptstadt Bratislava, auf den Tebener Kogel mit seinem beeindruckenden Aussichtsturm in einem ganz besonderen Naturreservoir. Am Mischpult in der SDWR-Rundfunkpyramide Bratislava ist Abdulgani Arut und am Mikrofon begrüßt Sie Kai Zeisberg. Wir wünschen angenehmes Zuhören.
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2: Immer im Frühherbst gedenkt das Land des slowakischen Nationalaufstands, Slovenské národné povstanie, kurz SNP, von 1944. Einer der maßgeblichen Anführer dieses bedeutenden historischen Ereignisses in der slowakischen Geschichte war der General Jan Golian, der 1906, also vor 120 Jahren, geboren wurde. Der renommierte Regisseur Juraj Štěpka hat ihm nun ein Filmkunstwerk gewidmet, dessen Hauptlinie die Geschichte der Liebe zwischen Jan und seiner tschechischen Frau Jarmila in schwierigsten Zeiten bildet. Der Film General Golian will den während der Zeit des Sozialismus vergessenen bzw. verdrängten zurück ins gesellschaftliche Bewusstsein der modernen Zeit bringen. Erzählt wird die Geschichte eines hochrangigen Militärs des slowakischen Kriegsstaates, dem bewusst geworden war, dass die Kollaboration der hiesigen Klerofaschisten mit den deutschen Nazis für die slowakische Bevölkerung eine Katastrophe bedeutete und der mit einigen Verbündeten schließlich die aufständische Armee vom 29. August bis zur blutigen Niederschlagung am 28. Oktober 1944 anführte. Er gab per Radiosender aus Banská Bystrica die Geheimelosung zum Kampf gegen die deutschen Okkupanten aus. Beginnen Sie mit der Ausquartierung.
3: Začnite s vysťahovaním.
4: Wir werden kämpfen. Deutschland ist kein Verbündeter mehr, sondern ein Aggressor.
5: Was tut mir? Nigdy! Nedopusťme, aby Němec ničil naše města, naše domy, aby vraždil naše ženy, děti i starců. Do boja!
2: Der Film beinhaltet natürlich einige dramatische Kriegsszenen, erzählt aber vor allem in subtilen Dialogen und einem intimen Familienpsychogramm, das geprägt ist von der Liebe und dem Vertrauen zwischen Jan und seiner tschechischen Ehefrau Jarmila, die nach der Verschleppung und mutmaßlichen Ermordung ihres Mannes durch die Nazis auch noch nach dem Krieg um Rehabilitierung kämpfte. Denn in der Zeit des Sozialismus blendete man die bürgerlichen Akteure des Nationalaufstands und ihre Schicksale aus und interpretierte das historische Ereignis selektiv, vordergründig als Heldentat von Kommunisten, Partisanen und der Roten Armee. Deshalb ist dieser Film ein wichtiger Baustein im Bemühen um objektive und gerechte Aufarbeitung des SNP, auch wenn er natürlich mit freien künstlerischen Interpretationsmitteln arbeitet. Der bekannte slowakische Regisseur Juraj Štěpka hält Jan Golians Fähigkeit, in kritischsten Momenten klare Entscheidungen zu treffen, für eine dessen größter Stärken. Zu dieser Zeit hatte Golian einen lang ersehnten Sohn bekommen, worauf sich die Filmdramaturgie stark fokussiert. Juraj Štěpka, der auch am Drehbuch beteiligt war, erklärt:
6: Ja si myslím, že sa nám podarilo natočiť milý poetický film.
7: Ich denke, es ist uns gelungen, einen wunderschönen poetischen Film zu drehen, der über uns Slowaken erzählt, so wie wir waren, wie wir sind und, vermute ich mal, wie wir auch bleiben werden. Ja, worauf warten wir, dass sich die Geschichte wiederholt? Von daher ist der Film enorm aktuell. Golian war in der Lage, im schwierigsten Moment seines Lebens eine Entscheidung zu treffen. Er hatte seinen neugeborenen Sohn zu Hause und trotzdem bezog er Position. Dieser Charakter sollte uns weiterhin ein großes Vorbild sein. Unter uns waren Menschen, an die wir uns erinnern, die uns inspirieren sollten. Der Film ist von realen Ereignissen intendiert. Doch wenn jemand etwas herauspicken will und sagt, irgendein Detail entspricht nicht ganz der Realität oder diese und jene Person war doch an dem oder dem Tag gar nicht dort, ja, das kann durchaus sein. Aber das sind eher Nebensächlichkeiten. Es geht ja um die Beziehung zwischen Jan und Jarmila, um deren Aktivitäten in Banská Bystrica. Also für die Dramatisierung des Films war es sehr wichtig, dass sich die Zuschauenden schnell orientieren und die Zusammenhänge des slowakischen Nationalaufstands verstehen können.
2: Das Publikum erwartet ab 8. Oktober in den slowakischen Kinos kein kaltes Heldenepos, sondern ein zutiefst menschliches Drama über den Preis der Freiheit und des Familienglücks vor dem Hintergrund dramatischer historischer Ereignisse. Seine Premiere hatte der Streifen bereits Anfang September 2026 beim 21. Jahrgang des internationalen Filmfestivals Cinematik in Piešťany. Über die Bedeutung der Einordnung dieses neuen slowakischen, also inländischen Filmkunstwerks in das internationale Programm, sagte unsere Kollegin Martina Grenjova-Šimkovičová von der englischen RSI-Sektion der geschäftsführende Festivaldirektor Tomáš Klenovský.
8: Ešte by som to možno upresnil, že sa jedná o svetovú premiéru generála Goliana na Cinematiku.
9: Ich möchte vielleicht betonen, dass dies hier bei Cinematik die Weltpremiere von General Golian ist. Jedes Jahr versuchen wir, das Festival mit einem neuen slowakischen Film und dessen Premiere zu eröffnen, entweder slowakisch oder weltweit. Und dieses Jahr wussten wir, dass zu diesem Zeitpunkt der Film über General Golian fertiggestellt sein würde. Abgesehen davon, dass uns die Thematik sehr anspricht, stehen wir auch in engem Kontakt mit dem Regisseur Juraj Štěpka. Wir hatten bereits seit Jahresbeginn über die Möglichkeit gesprochen, die Weltpremiere bei Cinematik zu veranstalten. Letztendlich ist wohl entscheidend, dass sich das Festival über die Jahre zu einer bedeutenden und fest etablierten slowakischen Veranstaltung mit ebenso ausländischem Publikum entwickelt hat. Natürlich ist die Anzahl der gezeigten Filme begrenzt, sodass nur die Crème de la Crème des europäischen und slowakischen Kinos ins Programm aufgenommen wird. In gewisser Weise fungiert das Festival als Gütesiegel. Wir bestreiten keineswegs, dass auch andere internationale Filmfestivals ein solches Qualitätssiegel verleihen können. Doch nach 21 Jahren ist auch ein slowakisches Filmfestival durchaus in der Lage, einen Film als ein hochwertiges Kinowerk auszuzeichnen, das man unbedingt gesehen haben muss.
2: Der abendfüllende, etwas über 2 Stunden gehende Film von Regisseur Juraj Štěpka ist eine tschechisch-slowakische Koproduktion mit SDBR und entstand mit Unterstützung des Audiovisuellen Fonds, des Verkehrsministeriums der Slowakischen Republik, der Selbstverwaltungsregionen Trnava, Trenčín und Nitra sowie des Büros des Präsidenten der Slowakischen Republik. Die Filmemacher arbeiteten außerdem mit dem SNP-Museum in Banská Bystrica und dem Historiker Marian Uhrin zusammen. Die Hauptrolle spielt Ondrej Hraška als Jan Golian. Anna Prašilova-Fialova verkörpert die Ehefrau Jarmila. Beteiligt sind auch Darstellerinnen und Darsteller aus anderen Ländern, etwa aus Österreich und Tschechien. Die Kamera führte Juraj Chlpík und die Musik ist von Matuš Širovský. Ein interessantes Detail ist vielleicht noch, dass aufgrund der Thematik und Authentizität an vielen Stellen auch Deutsch, Russisch, Französisch oder Englisch gesprochen und dann auf Slowakisch nur untertitelt wird. Wie schon erwähnt, ab 8. Oktober 2026 hier in den Kinos. Und wenn dieser großartige Film nicht bald auch auf deutschsprachige Leinwände kommt, dann weiß ich auch nicht.
10: Haben Sie Angst vor dem Tod? General Golian.

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1: Hoch über der slowakischen Hauptstadt, auf dem höchsten Punkt von Bratislava, erhebt sich seit 2020 ein außergewöhnliches Bauwerk. Der Aussichtsturm auf der Devinska Kurbila, dem Tebenok-Kogel. Mit seinen 21,27 Metern Höhe und einzigartigen Architektur ist er nicht nur ein lokales Wahrzeichen geworden, sondern wurde sogar von einem renommierten Architektur-Webportal als einer der 25 besten Aussichtstürme der Welt ausgezeichnet.
2: Devinska Kurbila erhebt sich 514 Meter über dem Meeresspiegel und bildet den höchsten Punkt der kleinen Karpaten im Stadtgebiet von Bratislava. Diese Lage macht den Aussichtsturm zu einem wahrhaft europäischen Erlebnis. Von seinen drei Aussichtsplattformen aus können Besucher gleichzeitig drei Länder überblicken: die Slowakei, Österreich und Ungarn. Der Blick schweift über die majestätische Donau, die historische Burg Devin, das österreichische Schlosshof nahe Wien, die österreichischen Alpen und bei guter Sicht sogar bis zum Berg Sobor mit dem Fernsehturm von Nitra. Bei optimalen Wetterbedingungen reicht die Sicht bis zu 100 Kilometer weit.
1: Das Design des Turms stammt vom renommierten Architekturbüro Szebo Lichy und ist eine Hommage an die einheimische Tierwelt. Die charakteristische dreieckige Form erinnert an eine Gottesanbeterin, ein geschütztes Insekt, das in dieser Region heimisch ist. Architekt Igor Lichy meinte, dass die markante Dreiecksform die einzigartige Aussichtslage über drei Länder widerspiegelt.
2: Der 35 Tonnen schwere Stahlturm ist weiß gestrichen, wodurch seine Silhouette vor dem Hintergrund der umliegenden Baumkronen hervorsticht, während er aus der Ferne fast unsichtbar im Massiv des Berges verschwindet. Diese durchdachte Farbwahl zeigt die sensible Integration des modernen Bauwerks in die natürliche Umgebung.
1: Der Turm steht auf einem Gelände mit dramatischer Vergangenheit, einer ehemaligen Raketenabschussbasis aus der Zeit des Kalten Krieges. Von 1979 bis 1983 unter sowjetischer Aufsicht erbaut, diente die Basis der tschechoslowakischen Armee zum Schutz des Luftraums über Bratislava. 16 Flugabwehrraketen vom Typ S-125M-Neva in massiven Betonbunkern und dazu 140 Soldaten waren hier stationiert. Heute sind die verfallenen Bunker und Kasernen stumme Zeugen dieser bewegten Epoche. Dazu der Geograf Adrian Gubčo.
3: Devinska Kurbila hatte eine relativ wichtige strategische Lage an der Grenze zu Österreich, was vor dem Jahr 1989 die Grenze zwischen dem sozialistischen und dem kapitalistischen Block bedeutete. Es ist also offensichtlich, dass das Verteidigungsministerium eine so bedeutende Lage nutzte, um hier Militärobjekte zu platzieren. Man muss jedoch sagen, dass es ähnliche Objekte auch auf österreichischer Seite gab. Aber es stimmt nicht, was viele behaupten, dass dort Atombomben waren. Diese wurden dort nie stationiert. Von diesem Ort aus wurde die Flugaktivität auf der anderen Seite der Donau beobachtet. Ich denke, es ist einer der besten Orte von Bratislava. Ich würde sagen, dass Tausende von Menschen, die den Aussichtsturm bereits besucht haben, bestätigen können. Die Aussicht von dort ist wirklich großartig. Nach 1989 fielen die Gründe für den Erhalt einer solchen Verteidigungsinfrastruktur im Wesentlichen weg. Es gab keinen Grund mehr, sie weiter zu betreiben, sodass das Gelände aufgelassen wurde. Daher ist es im Hinblick auf die veränderte Funktion heute eigentlich ein Erholungsgebiet und ein Teil ist sogar geschützt, auch ohne Holzeinschlag. Dies soll den Erholungsgedanken unterstützen, aber gleichzeitig auch den Bezug zum Umweltschutz stärken. Viele Leute ahnen heute gar nicht mehr, wie es damals war und aussah. Sie wissen nicht einmal, dass es hier eine Raketenbasis gab. Es macht also definitiv Sinn, an diese Seite der Geschichte zu erinnern, den Kalten Krieg und dass wir eine Grenzstadt am Eisernen Vorhang waren.
1: Die Gottesanbeterin, also der Aussichtsturm auf dem Tebener Kogel, ist nicht nur ein architektonisches Highlight, sondern eingebettet in ein Naturjuwel. Heute begegnen einem dort friedlich weidende Ziegenherden, die sogar einen Unterstand mit einem leise vor sich hin dudelnden Programm von Radio Slovensko haben. Seit 1965 steht ein Teil der südlichen Hänge als nationales Naturreservoir unter Schutz. Auf gut 100 Hektar gedeiht hier eine einzigartige xerothermische Waldsteppenflora und Fauna. In den ockergelben Wänden des alten Sandsteinbruchs, dem auch auf Slowakisch sogenannten Sandberg, finden sich bis heute Fossilien von Meerestieren aus dem Tertiär, deren Alter auf 14 bis 16 Millionen Jahre geschätzt wird. Teresia Zelmanova vom Bürgerverein Terra Carpatica weiß mehr.
4: Es ist einer der floristisch reichsten Orte der Slowakei. Es gibt hier über 1100 Arten besonderer Pflanzen, von denen viele geschützt sind, wie zum Beispiel die große Kuhschelle, das Frühlings-Adonisröschen oder verschiedene Orchideen. Devinska Kobila ist gleichzeitig der Ort mit den meisten wärmeliebenden Tierarten. Wir können hier unsere größte Heuschreckenart, die große Sägeschrecke, finden oder unter den Reptilien die östliche Smaragdeidechse. Als in der Vergangenheit am Südzipfel Kies abgebaut wurde, wurde der Sandberg freigelegt, ein außergewöhnliches Überbleibsel eines tertiären Meeres. An diesem Ort wurden Knochen verschiedener vor langer Zeit lebender Tiere gefunden, Haizähne, verschiedene Fossilien von Meeresschnecken, Seeigeln, Muscheln und sogar der Wirbel eines Wals. Es geht also um eine außergewöhnliche Lage, an der sich die sogenannte phytogeografische Region kreuzt, und zwar die pannonische und die westkarpatische Flora. Zudem haben wir hier einen nach Südwesten ausgerichteten Hang. Das Untergrundgestein besteht aus Kalk, wodurch der Boden mit vielen Nährstoffen angereichert wird. Und es gibt hier sehr viel Sonne. Eine entsprechende Beweidung fördert also den Artenreichtum der hier siedelnden Pflanzen und Insekten und unterstützt am Kogel die Regeneration.
1: Der Aussichtsturm befindet sich in einem Gebiet mit reicher Geschichte. Bereits in der Jungsteinzeit war diese Region am Ufer des Flusses March besiedelt und die historische Bernsteinstraße führte genau durch dieses Gebiet. Die Kelten hinterließen hier bedeutende Spuren ihrer Zivilisation und archäologische Funde belegen eine kontinuierliche Besiedlung über Jahrtausende. Die erste schriftliche Erwähnung von Theben-Neudorf stammt aus dem Jahr 1451. Im 16. Jahrhundert siedelten sich hier auch kroatische Familien und Flüchtlinge vor den Türken an. 1581 errichteten die Bewohner eine Kirche, die heute zusammen mit ihrem steinernen Taufbecken als Kulturdenkmal geschützt ist. Und in diesem heutigen Bratislavaer Stadtteil feiert die in der Slowakei anerkannte nationale Minderheit der Kroaten jährlich ihr Kultur- und Begegnungsfest. Auch hat hier das Museum der Kultur der Kroaten als ein Teil des slowakischen Nationalmuseums seinen Sitz. Apropos Museum.
2: Ebenfalls interessant ist das Pädagogikmuseum im historischen Schulgebäude von Devinska Nova Ves. Und für Naturliebhaber, Wanderer oder Fahrradtouristen gibt es hier die moderne Fahrradbrücke der Freiheit, die die Slowakei mit dem österreichischen Schlosshof verbindet. Oder die Naturgalerie Schrottpark, die eigentlich ein Zoo voller kreativer Tierskulpturen und eine echte Familienattraktion ist. Und es wird natürlich allerhand Gastronomie geboten. Restaurants, Cafés, Eisdielen und bis in die warmen Oktobertage hinein nette Freisitze oder, wie die Österreicher es nennen, Schanigärten.
1: Übrigens, vom Wiener Hauptbahnhof sind es gerade einmal 41 Minuten zum Bahnhof Devinska Nova Ves. Und natürlich ist der Bratislavaer Stadtteil auch gut an den öffentlichen Personennahverkehr angeschlossen mit den Buslinien 20, 21 und 29. Doch zurück auf den Tebener Kogel. Es gibt gut markierte Wanderwege, die durch das Naturschutzgebiet führen und bereits auf dem Weg spektakuläre Ausblicke bieten. Historisch interessant ist zum Beispiel die Wanderung entlang der Grenzsteine zwischen dem ehemaligen Deutschen Reich und der Kriegsslowakei. Oder die Routen zu den Stein- und Sandbrüchen. Der Aufstieg zum Aussichtsturm ist ein Erlebnis für sich. 112 Stufen führen zu den drei Aussichtsplattformen. Jede bietet eine andere Perspektive auf die atemberaubende Landschaft und den Zusammenfluss von March und Donau. Der Turm ist ganzjährig und kostenlos zugänglich. Er steht an der Kreuzung beliebter Wanderwege und ist sowohl zu Fuß als auch mit dem Fahrrad gut erreichbar. Und lassen Sie mich ehrlich sein, liebe Zuhörerinnen und Zuhörer, so oft wie ich dort schon war und dieses wundervolle Architektur- und Naturensemble bewundert habe, meine Höhenangst hat es mir immer nur ermöglicht, die Stufen bis zur ersten Zwischenplattform zu nehmen. Wenn Sie keine Höhenangst haben, umso besser.
2: Der Aussichtsturm ist mehr als nur irgendein Aussichtspunkt. Er ist ein Symbol für die Verbindung der mitteleuropäischen Kulturen. Seine Lage an der Grenze dreier Länder und sein Design, das die Natur respektiert und gleichzeitig moderne Architektur zelebriert, machen ihn zu einem wahrhaft europäischen Wahrzeichen. Er verbindet Naturerlebnis, Geschichtsbewusstsein und architektonische Exzellenz zu einem unvergesslichen Erlebnis mit herrlichen Fotomotiven. Ob bei Sonnenaufgang, wenn die Morgennebel über der Donau schweben, oder bei Sonnenuntergang, wenn die Lichter dreier Länder zu funkeln beginnen.
1: Und damit sind wir am Ende des heutigen RSI-Magazins aus der SDWR-Rundfunkpyramide Bratislava. Am Mischpult war Abdul Ghani Arud und vom Mikrofon verabschiedet sich Kai Zeisberg. Auf Wiederhören, dopo čutja.
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1: Guten Tag, heute im Nachrichtenstudio Juraj Gigac.
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1: Regierungskoalition scheint trotz des Sturzes des Ministers vorerst stabil. Slowakische Regierung will Anteile eines tschechischen Energiekonzerns kaufen. Großbrand legt den Eisenbahnknotenpunkt Žilina zum großen Teil lahm. Nachdem am Mittwoch im Parlament von der Opposition und der mitregierenden slowakischen Nationalpartei Umweltminister Tomáš Taraba abgewählt wurde, hat Ministerpräsident Robert Fico das Ministerium besucht. Der bisherige Staatssekretär und potenzieller neuer Minister Filip Kufa sagt, dass er von Fico bevollmächtigt werde, die Geschäfte des Ministers auszuüben. Taraba selbst kehrt ins Parlament zurück, wo er die Regierung weiter unterstützen wolle. Oppositionelle PolitikerInnen erwarten, dass der bisherige Umweltminister Taraba ähnlich wie schon früher während dieser Legislaturperiode postenwechselnde Politiker wie Miguel Šalitroš-Huliak und so weiter die Regierungsspitze zu seinem Gunsten erpressen könnte. Die staatliche Kernkraft- und Stilllegungsgesellschaft Javis wird die 49-prozentige Beteiligung des tschechischen Konzerns ČEZ an der slowakischen Atomenergiegesellschaft JES für 189,4 Millionen Euro kaufen. Das hat die slowakische Regierung am Mittwoch beschlossen. Wirtschaftsministerin Denisa Saková soll die Satzung von Javis bis zum 1. Oktober 2026 entsprechend ändern, um die Einrichtung eines Fonds für den Bau eines neuen Kernkraftwerks zu ermöglichen. Einige Fachleute verstehen nicht, ob ein solcher Deal zur Zeit der Haushaltskonsolidierungsmaßnahmen sinnvoll ist, da der Preis möglicherweise zu hoch und der Bau auch ohne ihn möglich wäre. Der Oppositionsabgeordnete Ivan Štefunko unterstreicht, dass der Staat den Anteil von ČEZ für eine Summe zurückkauft, die 73 Millionen Euro höher ist als die ursprüngliche Investition des tschechischen Unternehmens in JES. Am Mittwoch ist es zu einem schwerwiegenden Brandvorfall in den Schächten der neuen Streckensicherungsanlage beim Bahnhof Žilina, dem nördlichen Dreh- und Knotenpunkt zwischen West- und Ostslowakei bzw. in Richtung Tschechien und Polen gekommen. Seitdem ist bis auf weiteres der komplette Güterverkehr an der Schnittstelle zwischen den beiden am dichtesten befahrenen Strecken stillgelegt. Der Personenverkehr läuft eingeschränkt und mit erheblichen Verzögerungen, da der Abschnitt nur mit Dieselloks befahrbar ist. Die Nachrichten entstammen den Meldungen der slowakischen Presseagentur TASR.
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1: Die slowakische Regierung versucht, die gestiegenen Kraftstoffpreise mithilfe von massiven Ermäßigungen im öffentlichen Verkehr zu kompensieren. Die slowakische Eisenbahnbeförderungsgesellschaft ZSSK wurde vom Verkehrsministerium angewiesen, die Ticketpreise ab dem 1. Oktober 2026 in den nächsten 30 Tagen mit 50% Rabatt zu verkaufen. Die Regel gilt nur für die zweite Klasse, 3 Monats- und Jahreskarten sind vom Rabatt ausgeschlossen. Nun hat Verkehrsminister Josef Raš vor der Regierungssitzung im mittelslowakischen Uhrovec annonciert und danach auch bestätigt, dass eine ähnliche Regelung auch für den mit Bussen realisierten Nahverkehr greifen soll. Er betont, dass dieser Schritt trotz des angespannten Staatshaushalts notwendig sei. Wir sind zu einer Summe gekommen, die, wie ich finde, auch das Finanzministerium akzeptieren wird. Das Problem besteht darin, dass der Nahverkehr mit Bussen zu großen Teilen aus kommunalen und regionalen Mitteln gefördert wird. Kommunen und Selbstverwaltungsregionen seien grundsätzlich bereit, diesen Schritt mitzugehen, verlangen allerdings Kompensationen. Am Mittwoch hat die Regierung beschlossen, ihnen 12 Millionen Euro zur Verfügung zu stellen. Die Union der slowakischen Städte hat Bedenken hinsichtlich der Maßnahme, dass InhaberInnen von 3 Monats- und Jahreskarten nicht berücksichtigt werden, obwohl gerade diese Fahrgäste den öffentlichen Nahverkehr regelmäßig und seit langem nutzen. Zudem teilen sie auch den Optimismus der Regierung nicht, dass diese befristete Ermäßigung das Reiseverhalten der EinwohnerInnen wesentlich verändern wird. Sie halten die Maßnahme daher für ungerechtfertigt. Auch der Oppositionspolitiker Marian Viskupic von der wirtschaftsliberalen Partei SAS ist mit dem Beschluss unzufrieden. Das hier löst nicht die Probleme von Kraftfahrern, von Firmen, von Menschen, die einfach Auto fahren müssen. Die können nicht ohne weiteres in den Zug umsteigen. Sollten die Verhandlungen der Regierung mit den Kommunen und Regionen erfolgreich enden, wird man auch in Bussen ab dem 12. Oktober 2026 zumindest im Nahverkehr und befristet um 50% billiger fahren können.
2: Und damit willkommen zum Magazinteil Die Slowakei hautnah mit den folgenden Themen. Wir knüpfen an einen Beitrag vom September anlässlich des Jahrestages des slowakischen Nationalaufstands an, in dem wir den General Jan Golian vorgestellt haben. Über ihn hatte nun ein Film seine vielbeachtete Festivalpremiere. Und danach machen wir einen Ausflug zu einem der interessantesten Ausflugsziele am Rande der slowakischen Hauptstadt Bratislava, auf den Tebener Kogel mit seinem beeindruckenden Aussichtsturm in einem ganz besonderen Naturreservoir. Am Mischpult in der SDR Rundfunkpyramide Bratislava ist Abdulgani Arut und am Mikrofon begrüßt Sie Kai Zeisberg. Wir wünschen angenehmes Zuhören.
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2: Immer im Frühherbst gedenkt das Land des slowakischen Nationalaufstands, Slovenské národné povstanie, kurz SNP von 1944. Einer der maßgeblichen Anführer dieses bedeutenden historischen Ereignisses in der slowakischen Geschichte war der General Jan Golian, der 1906, also vor 120 Jahren, geboren wurde. Der renommierte Regisseur Juraj Štěpka hat ihm nun ein Filmkunstwerk gewidmet, dessen Hauptlinie die Geschichte der Liebe zwischen Jan und seiner tschechischen Frau Jarmila in schwierigsten Zeiten bildet. Der Film General Golian will den während der Zeit des Sozialismus vergessenen bzw. verdrängten zurück ins gesellschaftliche Bewusstsein der modernen Zeit bringen. Erzählt wird die Geschichte eines hochrangigen Militärs des slowakischen Kriegsstaates, dem bewusst geworden war, dass die Kollaboration der hiesigen Klerofaschisten mit den deutschen Nazis für die slowakische Bevölkerung eine Katastrophe bedeutete und der mit einigen Verbündeten schließlich die aufständische Armee vom 29. August bis zur blutigen Niederschlagung am 28. Oktober 1944 anführte. Er gab per Radiosender aus Banská Bystrica die Geheimelosung zum Kampf gegen die deutschen Okkupanten aus. Beginnen Sie mit der Ausquartierung.
3: Začnite s vysťahovaním.
4: Wir werden kämpfen. Deutschland ist kein Verbündeter mehr, sondern ein Aggressor.
5: Was tut mir? Nigdy!
6: Nedopusťme, aby Němec ničil naše města, naše domy, aby vraždil naše ženy, děti i starcov. Do boja!
2: Der Film beinhaltet natürlich einige dramatische Kriegsszenen, erzählt aber vor allem in subtilen Dialogen und einem intimen Familienpsychogramm, das geprägt ist von der Liebe und dem Vertrauen zwischen Jan und seiner tschechischen Ehefrau Jarmila, die nach der Verschleppung und mutmaßlichen Ermordung ihres Mannes durch die Nazis auch noch nach dem Krieg um Rehabilitierung kämpfte. Denn in der Zeit des Sozialismus blendete man die bürgerlichen Akteure des Nationalaufstands und ihre Schicksale aus und interpretierte das historische Ereignis selektiv, vordergründig als Heldentat von Kommunisten, Partisanen und der Roten Armee. Deshalb ist dieser Film ein wichtiger Baustein im Bemühen um objektive und gerechte Aufarbeitung des SNP, auch wenn er natürlich mit freien künstlerischen Interpretationsmitteln arbeitet. Der bekannte slowakische Regisseur Juraj Štěpka hält Jan Golians Fähigkeit, in kritischsten Momenten klare Entscheidungen zu treffen, für eine dessen größter Stärken. Zu dieser Zeit hatte Golian einen lang ersehnten Sohn bekommen, worauf sich die Filmdramaturgie stark fokussiert. Juraj Štěpka, der auch am Drehbuch beteiligt war, erklärt:
7: Ja si myslím, že sa nám podarilo natočiť milý poetický film.
8: Ich denke, es ist uns gelungen, einen wunderschönen poetischen Film zu drehen, der über uns Slowaken erzählt, so wie wir waren, wie wir sind und, vermute ich mal, wie wir auch bleiben werden. Ja, worauf warten wir, dass sich die Geschichte wiederholt? Von daher ist der Film enorm aktuell. Golian war in der Lage, im schwierigsten Moment seines Lebens eine Entscheidung zu treffen. Er hatte seinen neugeborenen Sohn zu Hause und trotzdem bezog er Position. Dieser Charakter sollte uns weiterhin ein großes Vorbild sein. Unter uns waren Menschen, an die wir uns erinnern, die uns inspirieren sollten. Der Film ist von realen Ereignissen intendiert. Doch wenn jemand etwas herauspicken will und sagt, irgendein Detail entspricht nicht ganz der Realität oder diese und jene Person war doch an dem oder dem Tag gar nicht dort, ja, das kann durchaus sein. Aber das sind eher Nebensächlichkeiten. Es geht ja um die Beziehung zwischen Jan und Jarmila, um deren Aktivitäten in Banská Bystrica. Also für die Dramatisierung des Films war es sehr wichtig, dass sich die Zuschauenden schnell orientieren und die Zusammenhänge des slowakischen Nationalaufstands verstehen können.
2: Das Publikum erwartet ab 8. Oktober in den slowakischen Kinos kein kaltes Heldenepos, sondern ein zutiefst menschliches Drama über den Preis der Freiheit und des Familienglücks vor dem Hintergrund dramatischer historischer Ereignisse. Seine Premiere hatte der Streifen bereits Anfang September 2026 beim 21. Jahrgang des internationalen Filmfestivals Cinematik in Piešťany. Über die Bedeutung der Einordnung dieses neuen slowakischen, also inländischen Filmkunstwerks in das internationale Programm, sagte unsere Kollegin Martina Grenjova-Šimkovičová von der englischen RSI-Sektion der geschäftsführende Festivaldirektor Tomáš Klenovský.
9: Ešte by som to možno upresnil, že sa jedná o svetovú premiéru generála Goliana na Cinematiku.
10: Ich möchte vielleicht betonen, dass dies hier bei Cinematik die Weltpremiere von General Golian ist. Jedes Jahr versuchen wir, das Festival mit einem neuen slowakischen Film und dessen Premiere zu eröffnen, entweder slowakisch oder weltweit. Und dieses Jahr wussten wir, dass zu diesem Zeitpunkt der Film über General Golian fertiggestellt sein würde. Abgesehen davon, dass uns die Thematik sehr anspricht, stehen wir auch in engem Kontakt mit dem Regisseur Juraj Štěpka. Wir hatten bereits seit Jahresbeginn über die Möglichkeit gesprochen, die Weltpremiere bei Cinematik zu veranstalten. Letztendlich ist wohl entscheidend, dass sich das Festival über die Jahre zu einer bedeutenden und fest etablierten slowakischen Veranstaltung mit ebenso ausländischem Publikum entwickelt hat. Natürlich ist die Anzahl der gezeigten Filme begrenzt, sodass nur die Crème de la Crème des europäischen und slowakischen Kinos ins Programm aufgenommen wird. In gewisser Weise fungiert das Festival als Gütesiegel. Wir bestreiten keineswegs, dass auch andere internationale Filmfestivals ein solches Qualitätssiegel verleihen können. Doch nach 21 Jahren ist auch ein slowakisches Filmfestival durchaus in der Lage, einen Film als ein hochwertiges Kinowerk auszuzeichnen, das man unbedingt gesehen haben muss.
2: Der abendfüllende, etwas über 2 Stunden gehende Film von Regisseur Juraj Štěpka ist eine tschechisch-slowakische Koproduktion mit SDWR und entstand mit Unterstützung des Audiovisuellen Fonds, des Verkehrsministeriums der Slowakischen Republik, der Selbstverwaltungsregionen Trnava, Trenčín und Nitra sowie des Büros des Präsidenten der Slowakischen Republik. Die Filmemacher arbeiteten außerdem mit dem SNP-Museum in Banská Bystrica und dem Historiker Marian Uhrin zusammen. Die Hauptrolle spielt Ondrej Hraška als Jan Golian. Anna Prašilova-Fialova verkörpert die Ehefrau Jarmila. Beteiligt sind auch Darstellerinnen und Darsteller aus anderen Ländern, etwa aus Österreich und Tschechien. Die Kamera führte Juraj Hrpík und die Musik ist von Matuš Širovský. Ein interessantes Detail ist vielleicht noch, dass aufgrund der Thematik und Authentizität an vielen Stellen auch Deutsch, Russisch, Französisch oder Englisch gesprochen und dann auf Slowakisch nur untertitelt wird. Wie schon erwähnt, ab 8. Oktober 2026 hier in den Kinos. Und wenn dieser großartige Film nicht bald auch auf deutschsprachige Leinwände kommt, dann weiß ich auch nicht.
11: Haben Sie Angst vor dem Tod? General Golian.

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1: Hoch über der slowakischen Hauptstadt auf dem höchsten Punkt von Bratislava erhebt sich seit 2020 ein außergewöhnliches Bauwerk. Der Aussichtsturm auf der Devinska Korbila, dem Tebenok-Kogel. Mit seinen 21,27 Metern Höhe und einzigartigen Architektur ist er nicht nur ein lokales Wahrzeichen geworden, sondern wurde sogar von einem renommierten Architektur-Webportal als einer der 25 besten Aussichtstürme der Welt ausgezeichnet.
2: Devinska Korbila erhebt sich 514 Meter über dem Meeresspiegel und bildet den höchsten Punkt der kleinen Karpaten im Stadtgebiet von Bratislava. Diese Lage macht den Aussichtsturm zu einem wahrhaft europäischen Erlebnis. Von seinen drei Aussichtsplattformen aus können Besucher gleichzeitig drei Länder überblicken: die Slowakei, Österreich und Ungarn. Der Blick schweift über die majestätische Donau, die historische Burg Devin, das österreichische Schlosshof nahe Wien, die österreichischen Alpen und bei guter Sicht sogar bis zum Berg Sobor mit dem Fernsehturm von Nitra. Bei optimalen Wetterbedingungen reicht die Sicht bis zu 100 Kilometer weit.
1: Das Design des Turms stammt vom renommierten Architekturbüro Szebo Lichy und ist eine Hommage an die einheimische Tierwelt. Die charakteristische dreieckige Form erinnert an eine Gottesanbeterin, ein geschütztes Insekt, das in dieser Region heimisch ist. Architekt Igor Lichy meinte, dass die markante Dreiecksform die einzigartige Aussichtslage über drei Länder widerspiegelt.
2: Der 35 Tonnen schwere Stahlturm ist weiß gestrichen, wodurch seine Silhouette vor dem Hintergrund der umliegenden Baumkronen hervorsticht, während er aus der Ferne fast unsichtbar im Massiv des Berges verschwindet. Diese durchdachte Farbwahl zeigt die sensible Integration des modernen Bauwerks in die natürliche Umgebung.
1: Der Turm steht auf einem Gelände mit dramatischer Vergangenheit, einer ehemaligen Raketenabschussbasis aus der Zeit des Kalten Krieges. Von 1979 bis 1983 unter sowjetischer Aufsicht erbaut, diente die Basis der tschechoslowakischen Armee zum Schutz des Luftraums über Bratislava. 16 Flugabwehrraketen vom Typ S-125M Neva in massiven Betonbunkern und dazu 140 Soldaten waren hier stationiert. Heute sind die verfallenen Bunker und Kasernen stumme Zeugen dieser bewegten Epoche. Dazu der Geograf Adrian Gubčo.
3: Devinska Korbila hatte eine relativ wichtige strategische Lage an der Grenze zu Österreich, was vor dem Jahr 1989 die Grenze zwischen dem sozialistischen und dem kapitalistischen Block bedeutete. Es ist also offensichtlich, dass das Verteidigungsministerium eine so bedeutende Lage nutzte, um hier Militärobjekte zu platzieren. Man muss jedoch sagen, dass es ähnliche Objekte auch auf österreichischer Seite gab. Aber es stimmt nicht, was viele behaupten, dass dort Atombomben waren. Diese wurden dort nie stationiert. Von diesem Ort aus wurde die Flugaktivität auf der anderen Seite der Donau beobachtet. Ich denke, es ist einer der besten Orte von Bratislava. Ich würde sagen, dass Tausende von Menschen, die den Aussichtsturm bereits besucht haben, bestätigen können. Die Aussicht von dort ist wirklich großartig. Nach 1989 fielen die Gründe für den Erhalt einer solchen Verteidigungsinfrastruktur im Wesentlichen weg. Es gab keinen Grund mehr, sie weiter zu betreiben, sodass das Gelände aufgelassen wurde. Daher ist es im Hinblick auf die veränderte Funktion heute eigentlich ein Erholungsgebiet und ein Teil ist sogar geschützt, auch ohne Holzeinschlag. Dies soll den Erholungsgedanken unterstützen, aber gleichzeitig auch den Bezug zum Umweltschutz stärken. Viele Leute ahnen heute gar nicht mehr, wie es damals war und aussah. Sie wissen nicht einmal, dass es hier eine Raketenbasis gab. Es macht also definitiv Sinn, an diese Seite der Geschichte zu erinnern, den Kalten Krieg und dass wir eine Grenzstadt am Eisernen Vorhang waren.
1: Die Gottesanbeterin, also der Aussichtsturm auf dem Tebener Kogel, ist nicht nur ein architektonisches Highlight, sondern eingebettet in ein Naturjuwel. Heute begegnen einem dort friedlich weidende Ziegenherden, die sogar einen Unterstand mit einem leise vor sich hin dudelnden Programm von Radio Slovensko haben. Seit 1965 steht ein Teil der südlichen Hänge als nationales Naturreservoir unter Schutz. Auf gut 100 Hektar gedeiht hier eine einzigartige xerothermische Waldsteppenflora und Fauna. In den ockergelben Wänden des alten Sandsteinbruchs, dem auch auf Slowakisch sogenannten Sandberg, finden sich bis heute Fossilien von Meerestieren aus dem Tertiär, deren Alter auf 14 bis 16 Millionen Jahre geschätzt wird. Teresia Zelmanova vom Bürgerverein Terra Carpatica weiß mehr.
4: Es ist einer der floristisch reichsten Orte der Slowakei. Es gibt hier über 1100 Arten besonderer Pflanzen, von denen viele geschützt sind, wie zum Beispiel die große Kuhschelle, das Frühlings-Adonisröschen oder verschiedene Orchideen. Devinska Kobila ist gleichzeitig der Ort mit den meisten wärmeliebenden Tierarten. Wir können hier unsere größte Heuschreckenart, die große Sägeschrecke, finden oder unter den Reptilien die östliche Smaragdeidechse. Als in der Vergangenheit am Südzipfel Kies abgebaut wurde, wurde der Sandberg freigelegt, ein außergewöhnliches Überbleibsel eines tertiären Meeres. An diesem Ort wurden Knochen verschiedener vor langer Zeit lebender Tiere gefunden, Haizähne, verschiedene Fossilien von Meeresschnecken, Seeigeln, Muscheln und sogar der Wirbel eines Wals. Es geht also um eine außergewöhnliche Lage, an der sich die sogenannte phytogeografische Region kreuzt, und zwar die pannonische und die westkarpatische Flora. Zudem haben wir hier einen nach Südwesten ausgerichteten Hang. Das Untergrundgestein besteht aus Kalk, wodurch der Boden mit vielen Nährstoffen angereichert wird. Und es gibt hier sehr viel Sonne. Eine entsprechende Beweidung fördert also den Artenreichtum der hier siedelnden Pflanzen und Insekten und unterstützt am Kogel die Regeneration.
1: Der Aussichtsturm befindet sich in einem Gebiet mit reicher Geschichte. Bereits in der Jungsteinzeit war diese Region am Ufer des Flusses March besiedelt und die historische Bernsteinstraße führte genau durch dieses Gebiet. Die Kelten hinterließen hier bedeutende Spuren ihrer Zivilisation und archäologische Funde belegen eine kontinuierliche Besiedlung über Jahrtausende. Die erste schriftliche Erwähnung von Theben-Neudorf stammt aus dem Jahr 1451. Im 16. Jahrhundert siedelten sich hier auch kroatische Familien und Flüchtlinge vor den Türken an. 1581 errichteten die Bewohner eine Kirche, die heute zusammen mit ihrem steinernen Taufbecken als Kulturdenkmal geschützt ist. Und in diesem heutigen Bratislavaer Stadtteil feiert die in der Slowakei anerkannte nationale Minderheit der Kroaten jährlich ihr Kultur- und Begegnungsfest. Auch hat hier das Museum der Kultur der Kroaten als ein Teil des slowakischen Nationalmuseums seinen Sitz. Apropos Museum.
2: Ebenfalls interessant ist das Pädagogikmuseum im historischen Schulgebäude von Devinska Nova Ves. Und für Naturliebhaber, Wanderer oder Fahrradtouristen gibt es hier die moderne Fahrradbrücke der Freiheit, die die Slowakei mit dem österreichischen Schlosshof verbindet. Oder die Naturgalerie Schrottpark, die eigentlich ein Zoo voller kreativer Tierskulpturen und eine echte Familienattraktion ist. Und es wird natürlich allerhand Gastronomie geboten. Restaurants, Cafés, Eisdielen und bis in die warmen Oktobertage hinein nette Freisitze oder, wie die Österreicher es nennen, Schanigärten.
1: Übrigens, vom Wiener Hauptbahnhof sind es gerade einmal 41 Minuten zum Bahnhof Devinska Nova Ves. Und natürlich ist der Bratislavaer Stadtteil auch gut an den öffentlichen Personennahverkehr angeschlossen mit den Buslinien 20, 21 und 29. Doch zurück auf den Thebener Kogel. Es gibt gut markierte Wanderwege, die durch das Naturschutzgebiet führen und bereits auf dem Weg spektakuläre Ausblicke bieten. Historisch interessant ist zum Beispiel die Wanderung entlang der Grenzsteine zwischen dem ehemaligen Deutschen Reich und der Kriegsslowakei. Oder die Routen zu den Stein- und Sandbrüchen. Der Aufstieg zum Aussichtsturm ist ein Erlebnis für sich. 112 Stufen führen zu den drei Aussichtsplattformen. Jede bietet eine andere Perspektive auf die atemberaubende Landschaft und den Zusammenfluss von March und Donau. Der Turm ist ganzjährig und kostenlos zugänglich. Er steht an der Kreuzung beliebter Wanderwege und ist sowohl zu Fuß als auch mit dem Fahrrad gut erreichbar. Und lassen Sie mich ehrlich sein, liebe Zuhörerinnen und Zuhörer, so oft wie ich dort schon war und dieses wundervolle Architektur- und Naturensemble bewundert habe, meine Höhenangst hat es mir immer nur ermöglicht, die Stufen bis zur ersten Zwischenplattform zu nehmen. Wenn Sie keine Höhenangst haben, umso besser.
2: Der Aussichtsturm ist mehr als nur irgendein Aussichtspunkt. Er ist ein Symbol für die Verbindung der mitteleuropäischen Kulturen. Seine Lage an der Grenze dreier Länder und sein Design, das die Natur respektiert und gleichzeitig moderne Architektur zelebriert, machen ihn zu einem wahrhaft europäischen Wahrzeichen. Er verbindet Naturerlebnis, Geschichtsbewusstsein und architektonische Exzellenz zu einem unvergesslichen Erlebnis mit herrlichen Fotomotiven. Ob bei Sonnenaufgang, wenn die Morgennebel über der Donau schweben, oder bei Sonnenuntergang, wenn die Lichter dreier Länder zu funkeln beginnen.
1: Und damit sind wir am Ende des heutigen RSI-Magazins aus der SDWR-Rundfunkpyramide Bratislava. Am Mischpult war Abdul Ghani Arud und vom Mikrofon verabschiedet sich Kai Zeisberg. Auf Wiederhören, do počutja.
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1: Guten Tag, heute im Nachrichtenstudio Kai Zeisberg.
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1: Präsident, Senioren verdienen Respekt, keine politischen Überbietungswettbewerbe. Slowakei bekommt nach 62 Jahren neues bürgerliches Gesetzbuch. Neues Registrierungsportal für Visa. Senioren verdienen Respekt und ein würdevolles Leben, keine politischen Überbietungswettbewerbe im Vorfeld von Wahlen. Dies erklärte der slowakische Präsident Peter Pellegrini am Donnerstag bei einem Besuch der Sozialeinrichtung Ohel David in Bratislava. Das Staatsoberhaupt betonte, dass Senioren jene Generation seien, die durch ihr Leben und ihre Arbeit zum Aufbau der Slowakei beigetragen habe. Dem Präsidenten zufolge hatte der Besuch der Einrichtung besondere Bedeutung, da dort Mitglieder der jüdischen Gemeinschaft leben, die die Schrecken des Holocausts und des Zweiten Weltkriegs überlebt haben. Der Nationalrat hat am Donnerstag mit 90 Stimmen der Regierungsmehrheit und der oppositionellen Christdemokraten das neue bürgerliche Gesetzbuch verabschiedet, das bereits am 1. Januar 2027 in Kraft treten soll. Es wird das bisherige BGB aus dem Jahr 1964 ersetzen. Kritische Stimmen aus der Opposition und Teilen der fachlichen Öffentlichkeit bemängeln, dass ein solch einschneidendes Vorhaben im Vorfeld nur sehr spärlich ausdiskutiert, abgewogen und erklärt worden sei. Das slowakische Außenministerium hat am Donnerstag die erste Phase des neuen Registrierungsportals für Visa, REGVIS, gestartet. Das Portal soll die Beantragung slowakischer nationaler Visa vereinfachen und effizienter gestalten. Ab dem 1. Oktober steht es zunächst slowakischen Universitäten und Forschungseinrichtungen zur Verfügung. Über das Portal reichen Sie die Listen Ihrer Studierenden und Forschenden ein. Die Nachrichten entstammen Meldungen der slowakischen Presseagentur TASR.

0: seine Solidarität mit der slowakischen Kulturszene zum Ausdruck, die nach seinen Worten leider weiter unter Druck stehe. Auch der russischen Aggression gegen die Ukraine als Nachbarland der Slowakei widmete Botschafter Kurz einen Teil seiner Rede und hob dabei die Bedeutung einer gemeinsamen solidarischen Haltung von EU und NATO hervor. Präsident Pellegrini sprach sein Grußwort auf Deutsch und brachte damit seine Wertschätzung der slowakisch-deutschen Beziehungen zum Ausdruck.
1: Liebe Freunde, die Botschaft der deutschen Einheit bleibt aktuell. Sie zeigt, wie wichtig Vertrauen und der Wille sind, Trennendes zu überwinden. Europäische Einheit heißt nicht, dass wir immer einer Meinung sein müssen. Sie heißt, trotz Unterschieden gemeinsame Lösungen zu finden. Dazu gehört, dass wir uns auch in schwierigen Zeiten aufeinander verlassen können. Die Slowakei schätzt die Partnerschaft mit Deutschland sehr. Ich wünsche Deutschland und allen seinen Bürgerinnen und Bürgern Frieden, Gesundheit und Wohlstand. Einst haben wir uns nach einem Europa ohne Mauern gesehnt. Sorgen wir heute dafür, dass zwischen uns keine neuen entstehen.
0: Vor wenigen Tagen hatte der Außenminister der Bundesrepublik Deutschland, Johann Wadephul, der Slowakei einen Besuch abgestattet und sich mit dem slowakischen Außenminister Juraj Blanár und Regierungschef Robert Fico getroffen. In einer offiziellen Verlautbarung hieß es, dass zwischen beiden Ländern keine offenen Fragen bestehen. Angesprochen auf die Unterschiede oder Parallelen in den innenpolitischen Entwicklungen beider Länder, sagte Botschafter Kurz am Mittwoch in einem Interview für RSI:
2: Ich würde erstmal auch Parallelen sehen. Wir sehen, dass beide Gesellschaften, was sich in der Politik übersetzt, zunehmend die Ränder sich polarisieren, dass das Zentrum, die Mitte geschwächt wird. Das haben wir in beiden Ländern, mit dem Unterschied, dass in Deutschland die Mitte noch knapp die Regierung stellen kann, was in der Slowakei jedenfalls zurzeit nicht der Fall ist.
0: Das vollständige Interview ist demnächst in einer Magazinsendung zu hören. Der festliche Empfang im Arena-Theater, das zur Selbstverwaltungsregion Bratislava gehört, war auch für deren Vorsitzenden Juraj Droba Anlass für ein Grußwort. Dabei sprach er vom Tag der deutschen Einheit als einem Moment der Erinnerung an die Geschichte von europäischer Teilung, Grenzen und eisernem Vorhang, aber auch von deren Überwindung. Musikalischer Höhepunkt am Ende des Botschaftsempfangs im Arena-Theater Bratislava war das Konzert der Big Band der Bundeswehr, die nicht nur für Partystimmung sorgte, sondern auch im offiziellen Teil die Nationalhymnen spielte.

0: Dobre den und ahoi, liebe Hörerinnen und Hörer. Willkommen beim deutschsprachigen Magazin von Radio Slowakei International. Schön, dass Sie wieder auf unserer Welle sind. Heute treffen wir den Salesianer-Pater Alois Schagi, der in seinem Buch Aufgewacht in der Patronenfabrik an die Vertreibung seiner Familie 1945 aus Mostbri, Bratislava erinnert. Und danach sprechen wir mit einer der Mitgründerinnen des slowakischen Kulturvereins in der Schweiz, die uns etwa auch von der Sehnsucht nach ihrer Muttersprache erzählt. Nun wollen wir aber auch schon loslegen. Nikita Hramice vom Mischpult und Jürgen Rent am Mikro heißen ihr heutigen Begleiter und wünschen angenehmes Zuhören.
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0: Bruck war mit den Gedanken und in der Tat bei der Ernte. Die ausgereifte Frucht, das Draht, stand bereit, geschnitten, in Garben gebunden und dann zu Mandeln geformt zu werden. Und so begaben sich viele frühmorgens am 3. Juli zum Schnitt auf die Felder. Diese emsigen Frühaufsteher wurden von Soldaten aufgehalten. Geht wieder heim, ihr müsst Bruck verlassen. So erinnert

0: Erinnert sich Pater Alois Schage an jenen Tag im Jahr 1945, als seine Familie aus ihrem Zuhause vertrieben wurde. Dieses war im heutigen Most pri Bratislava, früher auf Deutsch Bruck an der Donau, einem Dorf auf der fruchtbaren Schüttinsel, nur ein paar Kilometer östlich der Hauptstadt. Es war ein deutschsprachiges Dorf, weshalb dessen Bevölkerung damals, kurz nach dem Ende des Zweiten Weltkriegs, aus der wiedererstandenen Tschechoslowakei vertrieben wurde. Alois Schage hat uns unlängst in der Rundfunkpyramide besucht und sich für uns nochmal an diese Zeit zurückerinnert.
1: Die sind gekommen und die haben das Dorf umstellt. Also Anfang und Ende ist ein Straßendorf, haben da nicht mehr rausgekommen. Und die draußen waren und gesagt, die sollen heimgehen, weil sie werden nicht rausgeschmissen, sie brauchen nicht mehr weiterarbeiten. Weil viele waren, das war ein Dienstag, waren mitten im Schnitt, ja. Mhm. Waren mitten im Schnitt, die waren schon auf die Felder draußen zur Zeit. Ne? Und dann ist halt die Mehr durchs Dorf gegangen, dass wir rausgeschmissen werden. Ne? Und dann haben sie uns auf zwei Orten, bei der Kirche, wo ein Kirchenplatz gehört, haben sie die Leute zusammengetrieben und beim Notar. Und dann bin ich halt heimgekommen, sind wir da vier und ich schaue, sage ich, den Jahr lang führen soll. Sagt der Josef hat gesagt, Wort hat er gesagt und so. Naja, wie der vorbei war, bin ich halt gleich raus beim Tierl und bin oben und bin von hinten nach vorne gegangen. Ein bisschen Strom noch gehabt, das war durcheinander. Da war das Radl von meiner Mutter versteckt, aber das war schon weg. Bin ich vier gegangen, wie ich vorkomme, sehe ich dort, die Viecher sind auch dort gelegen, die ich vorher da gehört habe und so weiter. Die sind da, jetzt Mittag war es jetzt so ein bisschen noch um eins, aber nicht. Und bin ich vier gegangen, wie ich vorkomme, die Türen zu, niemand mehr da. Das ist mir schon ein bisschen anders geworden. Bin zum Nachbar, auch niemand da. Und beim zweiten Nachbar war der slowakische Knecht, der war noch da. Der hat ein bisschen Deutsch oder da können. Dann habe ich den nicht gefragt. Ja, die sind beim Notar um, hat er gesagt. Und jetzt bin ich dann aufgemarschiert. Und wie ich da gehe, sehe ich gerade einen Soldaten halt mit unserem Radl fahren. Sag ich, das ist unser Radl, wie gesagt, und so weiter. Aber der hat natürlich auch nicht reagiert und ist weitergefahren. Wir sind halt aufgefahren und dann haben sie uns halt da zusammengestellt. Die von der Kirche, die Kolonne und mir zusammengestellt. Es dürften so, ich schätze, so 1700 Leute gewesen sein. Mhm. Nach der Berechnung, was wir gegen 2000 waren wir Leute und so weiter in einer Kolonne.
0: Alois Schage hat seine und die Erinnerungen anderer ZeitzeugInnen und ehemaliger Bruckerinnen in zwei Büchern gesammelt. Nach der Vertreibung aus ihrem Zuhause, wo sie ihre Tiere und fast ihr ganzes Hab und Gut zurücklassen mussten, ging es für sie in einem Nachtmarsch zuerst nach Bratislava. Darüber schreibt Schage: Nach diesem Tag und einer Nacht gab es am 4. Juli ein Aufwachen in der Patronka, einer Munitionsfabrik, von uns kurz Patronfabrik genannt, in Pressburg. Diese radikale Veränderung bewegt mich immer mehr, geht mir zu Herzen, je älter ich werde. Auch die vielen, die ja nicht schlafen konnten, sind im tiefsten Sinn auch aufgewacht. Am 3. Juli noch freie Bewohner eines verträumten deutschsprachigen Dorfes, Bauern und Handwerker, und am 4. Juli Vertriebene, Flüchtlinge, Staatenlose, verächtlich Nemtsi beschimpft.
1: Und so also sind wir halt bei der Nacht dann nach Pressburg und da ist jetzt die Patronka, das ist ein Gebiet jetzt da nur. Und früher war da eine Fabrik und im Buch ist eh noch das Bild, wie es früher große war. Mhm. Also haben bis 7000 Leute da gearbeitet, in der Monarchie. Mhm. Und ist dann eingegangen und 39er Jahr ist auch was in die Luft gegangen und so das sehr heruntergekommen war, so 45, das war desolat. Ja, es war eh Sommer, es war nicht so kalt, wir sind noch draußen geblieben. Andere haben viel gesagt, es sind eingetrieben worden, halt nicht. Aber das war so eng, dass manche gar nicht ausstrecken haben können, sitzen, geschlafen haben und so weiter. Wir waren noch draußen, wir haben auf unsere Pinkel, haben wir sie draufgehauen, im Freien haben wir übernachtet, das weiß ich noch. Und mein Vater noch, da um, was weiß ich, um zwei der Nacht hat er noch ein Brot und einen Speck, hat er noch einen Speck gegessen, das weiß ich, haben wir noch Speck gegessen. Nicht.
0: Drei Wochen später ging es für die Familie weiter nach Österreich, dessen Osten damals von der Roten Armee besetzt wurde.
1: Über die Potonbrücke haben wir müssen rüber nach Petrašalka und dann auf die Grenze hin. Und das Starke war noch das, wir kommen am 23. hin, die Österreicher lassen uns nicht um. Die nehmen uns nicht auf nicht, und so weiter. Nicht. Jetzt sind zwei Männer in der Nacht, sind die nach KC zur Kommandatur zu den Russischen dort kommen wir durchgegangen, haben ihnen gesagt, hat, unsere Leute konnten so viel Slowakisch und so verständigen, haben sie erklärt, dass wir vor der Grenze nicht umgekommen. Jetzt sind die Russen in der Früh dann gleich mit dem Auto hingefahren und haben gesagt, da war ich, und hat mich dann frei gemacht, und so sind wir über die Grenze dann um. Und jetzt in Kitzsee, niemand hat uns da jetzt irgendwas organisiert oder was, also niemand kümmert. Jetzt wo sie, die einen sind, ich sage über links nach Parma, die anderen sind im Kitzsee geblieben, in Edelstal und dann Berg, im Berg, der Ludwig war, der Bischof Ludwig war im Berg zum Beispiel. Aber wir sind am weitesten eigentlich nach Wolfstal. Und dort, wo es war in Wolfstal, haben sie uns die Stallungen angeboten, oder was weiß ich, in die Stallungen haben sie uns gegeben. Da von Grafen, die Viecher waren ja kaum mehr da. Nicht?

0: Nur wenige Tage später brachte Alois Schagis Mutter seine Schwester zur Welt. Die ganze achtköpfige Familie erhielt schließlich eine Kammer über dem Stall als Unterkunft. Der Vater verdingte sich als Helfer bei der Feldarbeit und später in einem kleinen Schlachthof in Hainburg. Im Herbst zog es die Familie jedoch weiter Richtung Westen.
1: Oktober oder Anfang November ist dann der Freund von meinem Vater, ist er gekommen und hat gesagt, ja, sie fahren nach Wien. Und der andere Schulkollege auch noch von meinem Vater, ja, sie fahren nach Wien. Und da haben sie von den Eltern entschlossen, da mitzufahren. Und das haben, die haben einen Traktor organisiert. Und mit dem Traktor haben wir, also drei Familien waren wir um und sind wir nach Wien gefahren. Also das war für mich erschütternd. Also in Pressburg habe ich eine schöne Stadt und so weiter erlebt gehabt und komme nach Wien und da fahren die Simmeringer Hauptstraßen da einer, also schier und desolat und verletzt. Und bis hin, das habe ich noch am meisten Erinnerung, wie wir dann zum Rennweg gekommen sind, dort ist eine Kaserne gewesen auch und die Einschüsse dort und so. Und rechts war das Bomben, zerstörtes Haus und so weiter. Also für mich war das sehr, sehr bedrückend.
0: In Wien fanden die Schagis ihre Bleibe in einer Baracke eines Flüchtlingslagers. Für den damals 10-jährigen Alois wurde der Alltag dort zu einem prägenden Abenteuer.
1: Es war spannend, weil immer was los war. Also, wenn man ausgegangen ist, war ein schöner Platz zum Spülen und so weiter. Und dort ist auch eine, was man in Wien kaum mehr sieht, dass Wien ist auf Terrassen, auf Stufen aufgebaut. Darum Erdberg heißt auch, ja, eine Stufe, ja. Und das ist heute alles so, haben sie überall so eingeebnet, die Straßen haben so natürlich alles flach. Aber bei uns war genau hinten noch eine Stufe und dann waren die Gärtnereien schon begonnen. Ne? Und unsere Leute haben dann wieder Gärtnerei geholfen und so weiter. Also immer. Und wir waren in der englischen Zone, hat das geheißen, die war noch ein bisschen besser. Wir haben dann also Lebensmittelkarten gekriegt und das war schon eine gute Hilfe, dass man so grundwenigstens Milch und Brot kriegt dazu einigermaßen, mit Fleisch was ein bisschen weniger und Nudeln oder was weiß ich. Also das war dann die Grundlage, aber wir haben viel dazu. Unsere Leute haben am Schnitt draußen gearbeitet und so weiter und haben halt verdient immer und was gebracht oder an Lebensmittel. So dass wir, wie schon gesagt, nicht gehungert haben. Gehungert nicht, aber die Wohnverhältnisse waren ja natürlich arg. Aber als Kind, da schläft halt bald wo, aber es hält so halt draußen immer was los. Und also das Barackenleben war dort war anders. Das ist zwar auch ein Lager, aber ein ganz anderes Lager als wir die Patronka. Ja.
0: In Wien findet auch heute noch alljährlich ein Treffen der ehemaligen BewohnerInnen von Most und deren Nachkommen, das sogenannte Brucker-Treffen, statt. Von rund 128.000 Deutschen in der Slowakei im Jahre 1938 sind 10 Jahre später nur etwa 20.000 geblieben. Die Enteignung der Vertriebenen wurde nachträglich mit den sogenannten Beneš-Dekreten gerechtfertigt. Aus deren Wortlaut ließ sich allerdings kaum auf eine geplante, massenweise und systematische Abschiebung schließen. Es gab weder ein ausdrückliches Vertreibungsdekret noch ein Vertreibungsgesetz. Mit Hitler hatten jedoch die meisten der Vertriebenen nichts am Hut, wie sich auch Alois Schagi erinnert.
1: Oh, meine Onkel und so, die haben sie alle, der eine, der ist gar nicht eingekriegt, mein Onkel, der hat sie versteckt und so weiter. Also die haben protestiert, also gegen Hitler, so mein Vater auch, also die Volksdeutschen. Dann mussten ja nachher zur SS einrücken. Und bei uns ist der Bruch dann gekommen, dann haben sie die Leute dort zusammentrieben zum Volkssturm, ja, und so weiter zusammengebracht. Und da, die haben so einen Wagen auf und da sind zwei runtergesprungen und davon gerannt und da haben sie einen erschossen, dem Nachschulen erschossen. Und dann war es überhaupt aus im Dorf, weißt, für die Deutschen. Das war, also von uns, ich glaube mindestens 75% waren also gegen Hitler, also gegen das war, weil das hat man merkt, dass das nicht richtig geht und so weiter. Nicht? Und ja, also und was ich gelernt habe, das sage ich auch noch. In der zweiten Klasse Volksschule. Die Lehrerin wollte halt wissen, also warum, und die musste halt das machen, ein bisschen Hitler. Und der zweite Klasse hat gefragt, also warum der Krieg ist und so weiter. Und ich habe dort die berühmte Antwort gegeben, damit die Menschen weniger werden. direkt zu uns daheim geredet. Nicht? Also das habe ich als Kind halt mitgekriegt.
0: Nach der Vertreibung der Deutschen und der Beschlagnahme ihres gesamten Vermögens wurden in Bruck Slowaken aus anderen Regionen des Landes angesiedelt. Den Zuwanderern wurden die Häuser der ehemaligen Bewohner zugeteilt. Seit Juli 2020 gibt es in Most pri Bratislave auch ein Mahnmal, das an die Vertreibung der ehemaligen BruckerInnen erinnern soll und das zum 75. Jahrestag ihrer Ankunft in Österreich eingeweiht wurde. Auch Pater Alois Schagi war trotz allem stets um eine Versöhnung im christlichen Sinne bemüht. So schreibt er in seinem neuen Erinnerungsband »Aufgewacht in der Patronfabrik«: »Es gibt kein endgültiges Zurechtkommen und Abfinden. Wenn Unrecht ausgesprochen wird, dann kann es auch vergeben und ertragen werden. Vergessen werden kann es ohne dies nicht. Es geht darum, der historischen Wirklichkeit so weit wie möglich näher zu kommen. Es geht aber auch darum, den nachkommenden Generationen mehr Einblick zu geben in das, was Menschen erlebt haben. Und es geht letztlich darum, Mitgefühl zu wecken für Menschen, denen auch heute in vielfältigster, schrecklicher Weise Menschenverachtendes angetan wird.«
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0: Freundschaftliche Kontakte zwischen Slowaken und Schweizern über Kultur- und Bildungsveranstaltungen zu knüpfen, dieses Ziel verfolgt der slowakische Kulturverein mit Sitz in Zürich. Eine seiner Gründerinnen ist die gebürtige Slowakin Katharina Manino, die uns jüngst in der Rundfunkpyramide besucht hat. Sie hat mit ihrer Familie bereits vor Jahren eine neue Heimat in der Schweiz gefunden, wo sie gemeinsam mit anderen SlowakInnen das Bedürfnis verspürte, einen lebendigen Kontakt mit der Kultur und Sprache ihres Herkunftslands zu pflegen.
3: Also ich bin in der Schweiz seit 2011 und ich kam mit meinem Mann, er ist halb Italiener, halb Kanadier. Meine ältere Tochter wurde noch in der Slowakei geboren, aber dann mit 8 Monaten sind wir in die Schweiz gekommen und die Jüngere, die 9-Jährige, wurde schon in der Schweiz geboren. Unsere Familiensprache ist Englisch, aber die Mädchen haben schon Deutsch in der Schule. Und dann habe ich Slowaken und Tschechen getroffen, die ein bisschen moderne Kultur vermisst haben. Und deshalb wurde Slowakische Kulturenverein gegründet letztes Jahr. Und jetzt hoffen wir, dass wir auch Slowaken, die schon länger in der Schweiz leben oder auch ganz Familien, die vermischt sind, zu uns gewinnen können.
4: Das schwingt jetzt auch ein bisschen mit, das Bedürfnis, auch so diese slowakische Kultur, die Kultur des Herkunftslands, auch weiter zu leben im gewissen Rahmen. Oder?
3: Genau, eigentlich habe ich die deutsche Sprache studiert, aber dann habe ich die slowakische Sprache vermisst. Und da ich für slowakische Medien gearbeitet habe, habe ich es vermisst. Slowakisch ist meine Sprache. Ich kann mich gut in diese Sprache verwirklichen. Und deshalb wollten wir versuchen, in der Schweiz diese Sprache wieder zu beleben. Und wir wissen auch in der slowakischen Schule und Kindergarten in der Schweiz, dass wenn wir diese slowakische Sprache fördern und wenn wir den Kindern diese Muttersprache weiterbringen und bei ihnen weiterentwickeln, dann ist die Selbstschätzung höher. Es ist sehr, sehr wichtig.
4: Es gab aber auch schon früher mal einen slowakischen Kulturverein in der Schweiz. Und so wie ich das verstanden habe, möchten Sie auch ein bisschen an dessen Tätigkeit anknüpfen.
3: Genau. 55 Jahren war diese Tätigkeit sehr aktiv. Aber dann ist eine Generation, 2 Generationen wurden älter. Und jetzt haben wir es übernommen. Dabei ist sehr wichtig zu sagen, dass diese kulturellen Ereignisse sehr mit der slowakischen Schule verknüpft sind. Aber nicht nur für diese slowakische Schule in der Schweiz. Also das sind kulturelle Ereignisse für die ganzen Familien, auch für Slowaken ohne Familien, für junge Menschen.
4: Und haben Sie auch schon vernommen, dass es vielleicht seitens der Schweizerinnen und Schweizer Interesse gibt, vielleicht Slowakisch zu lernen?
3: Absolut, und das wollen wir auch versuchen. Die Chefin unserer Schule und des Vereins, Petra Ondrčková, hat eine Vision, dass wir wirklich auch Menschen, die vielleicht schon die slowakische Sprache vergessen haben, weil sie schon lange in der Schweiz sind, wieder zu beleben. Und auch, es gibt viele vermischte Paare, also das sind Slowakinnen oder Slowaken und Schweizerinnen und Schweizer. Und dort gibt es dieses Phänomen, dass die Schweizer, aber auch anderssprachige Menschen slowakische Wörter schon kennen. Also sie wissen von dem Kontext, worum es geht. Und was die Schweizer schätzen, ist unsere Spontanität, unsere Freude, Musikalität. Wir sind sehr spontane Menschen. Die Schweizer sind mehr, sie kontrollieren sich, also sie können nicht so loslassen, sagen wir mal. Und deshalb schätzen sie es sehr und wir wollen es auch versuchen, dass wir schweizerisches Publikum, aber auch anderssprachiges Publikum für unser Projekt gewinnen.
4: Gibt es etwas, das Sie vielleicht unseren Hörerinnen und Hörern empfehlen könnten, was Kulturveranstaltungen angeht mit Slowakei-Bezug in der Schweiz?
3: Also sehr wichtig ist unser Ahoi-Festival und das ist ein Festival von tschechischer und slowakischer Seite. Also diese tschechoslowakische Energie hat sich in der Schweiz dann getroffen und dieses Ahoi-Festival wird im September. Wir bringen verschiedene Schriftsteller, Maler, Theater. Das sind zwei Wochen von wirklich großen und wunderschönen Veranstaltungen.
4: Mhm. Es gibt auch eine sehr bekannte gebürtige Slowakin, die Schriftstellerin Irina Brezhna. Die lebt aber schon seit sehr langer Zeit in der Schweiz, aber sie hat auch einen Roman verfasst zum Thema des Ankommens, ja, die undankbare Fremde. Darin erkennt die Protagonistin, dass die Assimilation an das Land, in dem sie gelandet ist, also nämlich die Schweiz, schlichtweg nicht wünschenswert ist. Das war ein Zitat aus dem Buch. Mit Nachdruck appellieren sie an den Verstand, bereiteten den Nachwuchs auf die vordergründige Welt vor, in der sie sich auskannten. Dass es dahinter noch 1000 Welten gab und darunter 1000 Böden, 1000 Wonnen, haben sie verschwiegen. Das war Betrug. Haben Sie selbst vielleicht so ähnliche Konflikte des Ankommens erlebt?
3: Ich muss dazu sagen, ich habe Irina Brezhna getroffen und mit ihr ein Interview in 2008 gemacht. Und seitdem, seit sie in die Schweiz gekommen ist, hat sich viel verändert. Die Schweiz verändert sich jetzt sehr. Sie hat recht gehabt, die Kontrolle von ihren Nachbarn, die Kontrolle von Schweizern, irgendein Papier liegen zu lassen, das war unmöglich. Heutzutage gibt es so viele, sagen wir, Ausländer, Migranten, verschiedene Kulturen, viel, viel mehr als vorher. Und damit muss jetzt die Schweiz irgendwie arbeiten. Es gibt viele wunderbare Integrationsprogramme, aber es ist auch wahr, dass es noch fehlt, dass die Schweizer mit den Ausländern wirklich eng zusammenarbeiten und zusammen auch kulturelle Feste feiern. Es gibt noch immer Gruppen, die sich isolieren. Und das wollen wir vermeiden. Wir wollen all diese Gruppen zusammenbringen. Aber ich habe Irina Brezhna verstanden, weil ich habe es selbst erlebt, dass man bei manchen Menschen unerwünscht ist, aber es hängt immer von den Menschen ab. Und da ich eine offene Person bin und meine Freunde sehr international sind, von Brasilien bis zu Mexiko, überall, und auch Schweizer Freunde habe, denke ich, dass es immer von der Person abhängt, was man erlebt und wie man das Land sieht. Ich liebe die Schweiz, ich habe alles dort gefunden, was ich brauche und was ich dort nicht habe, nämlich die slowakische und die tschechische Sprache, versuche ich jetzt wieder zu beleben.
4: So, das war es auch schon wieder von uns aus der Rundfunkpyramide in Bratislava. Für heute verabschieden sich Nikita Hramitschew an den Reglern und Jürgen Rendler Miko. Danke fürs Reinhören und bis zum nächsten Mal. Machen Sie es gut. 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
1: Guten Tag, heute im Nachrichtenstudio Kai Zeisberg.
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1: Präsident, Senioren verdienen Respekt, keine politischen Überbietungswettbewerbe. Slowakei bekommt nach 62 Jahren neues bürgerliches Gesetzbuch. Neues Registrierungsportal für Visa. Senioren verdienen Respekt und ein würdevolles Leben, keine politischen Überbietungswettbewerbe im Vorfeld von Wahlen. Dies erklärte der slowakische Präsident Peter Pellegrini am Donnerstag bei einem Besuch der Sozialeinrichtung Ohel David in Bratislava. Das Staatsoberhaupt betonte, dass Senioren jene Generation seien, die durch ihr Leben und ihre Arbeit zum Aufbau der Slowakei beigetragen habe. Dem Präsidenten zufolge hatte der Besuch der Einrichtung besondere Bedeutung, da dort Mitglieder der jüdischen Gemeinschaft leben, die die Schrecken des Holocausts und des Zweiten Weltkriegs überlebt haben. Der Nationalrat hat am Donnerstag mit 90 Stimmen der Regierungsmehrheit und der oppositionellen Christdemokraten das neue bürgerliche Gesetzbuch verabschiedet, das bereits am 1. Januar 2027 in Kraft treten soll. Es wird das bisherige BGB aus dem Jahr 1964 ersetzen. Kritische Stimmen aus der Opposition und Teilen der fachlichen Öffentlichkeit bemängeln, dass ein solch einschneidendes Vorhaben im Vorfeld nur sehr spärlich ausdiskutiert, abgewogen und erklärt worden sei. Das slowakische Außenministerium hat am Donnerstag die erste Phase des neuen Registrierungsportals für Visa, REGVIS, gestartet. Das Portal soll die Beantragung slowakischer nationaler Visa vereinfachen und effizienter gestalten. Ab dem 1. Oktober steht es zunächst slowakischen Universitäten und Forschungseinrichtungen zur Verfügung. Über das Portal reichen Sie die Listen Ihrer Studierenden und Forschenden ein. Die Nachrichten entstammen Meldungen der slowakischen Presseagentur TASR.
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1: Am 3. Oktober wird zum 36. Mal der Tag der Deutschen Einheit begangen. Aus diesem Anlass hatte die deutsche Botschaft in Bratislava am Donnerstag zu einem festlichen Empfang eingeladen. Im Divadlo Arena am Donauufer kamen zahlreiche Gäste aus dem In- und Ausland zusammen, unter ihnen der slowakische Staatspräsident Peter Pellegrini und der Vorsitzende der Selbstverwaltungsregion Bratislava Juraj Droba. Der deutsche Botschafter Dr. Thomas Kurz unterstrich in seiner Ansprache nicht nur den hohen Stand der wirtschaftlichen Zusammenarbeit beider Länder, sondern brachte seine Solidarität mit der slowakischen Kulturszene zum Ausdruck, die nach seinen Worten leider weiter unter Druck stehe. Auch der russischen Aggression gegen die Ukraine als Nachbarland der Slowakei widmete Botschafter Kurz einen Teil seiner Rede und hob dabei die Bedeutung einer gemeinsamen solidarischen Haltung von EU und NATO hervor. Präsident Pellegrini sprach sein Grußwort auf Deutsch und brachte damit seine Wertschätzung der slowakisch-deutschen Beziehungen zum Ausdruck.
2: Liebe Freunde, die Botschaft der deutschen Einheit bleibt aktuell. Sie zeigt, wie wichtig Vertrauen und der Wille sind, Trennendes zu überwinden. Europäische Einheit heißt nicht, dass wir immer einer Meinung sein müssen. Sie heißt, trotz Unterschieden gemeinsame Lösungen zu finden. Dazu gehört, dass wir uns auch in schwierigen Zeiten aufeinander verlassen können. Die Slowakei schätzt die Partnerschaft mit Deutschland sehr. Ich wünsche Deutschland und allen seinen Bürgerinnen und Bürgern Frieden, Gesundheit und Wohlstand. Einst haben wir uns nach einem Europa ohne Mauern gesehnt. Sorgen wir heute dafür, dass zwischen uns keine neuen entstehen.
1: Vor wenigen Tagen hatte der Außenminister der Bundesrepublik Deutschland, Johann Wadephul, der Slowakei einen Besuch abgestattet und sich mit dem slowakischen Außenminister Juraj Blanár und Regierungschef Robert Fico getroffen. In einer offiziellen Verlautbarung hieß es, dass zwischen beiden Ländern keine offenen Fragen bestehen. Angesprochen auf die Unterschiede oder Parallelen in den innenpolitischen Entwicklungen beider Länder, sagte Botschafter Kurz am Mittwoch in einem Interview für RSI:
3: Ich würde erstmal auch Parallelen sehen. Wir sehen, dass beide Gesellschaften, was sich in der Politik übersetzt, zunehmend die Ränder sich polarisieren, dass das Zentrum, die Mitte geschwächt wird. Das haben wir in beiden Ländern, mit dem Unterschied, dass in Deutschland die Mitte noch knapp die Regierung stellen kann, was in der Slowakei jedenfalls zurzeit nicht der Fall ist.
1: Das vollständige Interview ist demnächst in einer Magazinsendung zu hören. Der festliche Empfang im Arena-Theater, das zur Selbstverwaltungsregion Bratislava gehört, war auch für deren Vorsitzenden Juraj Droba Anlass für ein Grußwort. Dabei sprach er vom Tag der Deutschen Einheit als einem Moment der Erinnerung an die Geschichte von europäischer Teilung, Grenzen und eisernem Vorhang, aber auch von deren Überwindung. Musikalischer Höhepunkt am Ende des Botschaftsempfangs im Arena-Theater Bratislava war das Konzert der Big Band der Bundeswehr, die nicht nur für Partystimmung sorgte, sondern auch im offiziellen Teil die Nationalhymnen spielte.

0: Dobre den und ahoi, liebe Hörerinnen und Hörer. Willkommen beim deutschsprachigen Magazin von Radio Slowakei International. Schön, dass Sie wieder auf unserer Welle sind. Heute treffen wir den Salesianer-Pater Alois Schagi, der in seinem Buch Aufgewacht in der Patronenfabrik an die Vertreibung seiner Familie 1945 aus Mostbri, Bratislava erinnert. Und danach sprechen wir mit einer der Mitgründerinnen des slowakischen Kulturvereins in der Schweiz, die uns etwa auch von der Sehnsucht nach ihrer Muttersprache erzählt. Nun wollen wir aber auch schon loslegen. Nikita Hramice vom Mischpult und Jürgen Rent am Mikro heißen ihr heutigen Begleiter und wünschen angenehmes Zuhören.
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0: Bruck war mit den Gedanken und in der Tat bei der Ernte. Die ausgereifte Frucht, das Draht, stand bereit, geschnitten, in Gaben gebunden und dann zu Mandeln geformt zu werden. Und so begaben sich viele frühmorgens am 3. Juli zum Schnitt auf die Felder. Diese emsigen Frühaufsteher wurden von Soldaten aufgehalten. Geht wieder heim, ihr müsst Bruck verlassen. So erinnert sich Pater Alois Schagi an jenen Tag im Jahr 1945, als seine Familie aus ihrem Zuhause vertrieben wurde. Dieses war im heutigen Mostbri Bratislava, früher auf Deutsch Bruck an der Donau, einem Dorf auf der fruchtbaren Schüttinsel, nur ein paar Kilometer östlich der Hauptstadt. Es war ein deutschsprachiges Dorf, weshalb dessen Bevölkerung damals, kurz nach dem Ende des Zweiten Weltkriegs, aus der wiedererstandenen Tschechoslowakei vertrieben wurde. Alois Schagi hat uns unlängst in der Rundfunkpyramide besucht und sich für uns nochmal an diese Zeit zurückerinnert.
2: Die sind gekommen und die haben das Dorf umstellt. Also Anfang und Ende ist ein Straßendorf, da haben wir nicht mehr rausgekommen. Und die draußen waren und gesagt, die sollen heimgehen, weil sie werden nicht rausgeschmissen, sie brauchen nicht mehr weiterarbeiten. Weil viele waren, das war ein Dienstag, waren mitten im Schnitt, ja. Mhm. Waren mitten im Schnitt, die waren schon auf die Felder draußen zur Zeit. Ne? Und dann ist halt die Mehr durchs Dorf gegangen, dass wir rausgeschmissen werden. Ne? Und dann haben sie uns auf zwei Orten, bei der Kirche, wo ein Kirchenplatz gehört, haben die Leute zusammentrieben und beim Notar. Und dann bin ich halt heimgekommen, sind wir da vier und ich schaue, sage ich, den Jahr lang führen schon. Sagt der Josef hat gesagt, Wort hat er gesagt und so. Naja, wie der vorbei war, bin ich halt gleich raus beim Tierl und bin oben und bin von hinten nach vorne gegangen. Ein bisschen Strom noch gehabt, das war durcheinander. Da war das Radl von meiner Mutter versteckt, aber das war schon weg. Bin ich vier gegangen, wie ich vorkomme, sehe ich dort, die Viecher sind auch dort gelegen, die ich vortagiert habe und so weiter. Die sind da, jetzt Mittag war es jetzt ein bisschen noch um eins, aber nicht. Und bin ich vier gegangen, wie ich vorkomme, die Türen zu, niemand mehr da. Das ist mir schon ein bisschen anders geworden. Bin zum Nachbar, auch niemand da. Und beim zweiten Nachbar war der slowakische Knecht, der war noch da. Der hat ein bisschen Deutsch oder da können. Und habe ich den nicht gefragt. Ja, die sind beim Notar um, hat er gesagt. Und jetzt bin ich dann aufgemarschiert. Und wie ich da gehe, sehe ich gerade einen Soldaten halt mit unserem Radl fahren. So geht das, unser Radl, wie gesagt, und so weiter. Aber der hat natürlich auch nicht reagiert und ist weitergefahren. Sind wir halt aufgefahren und dann haben sie uns halt da zusammengestellt. Die von der Kirche, die Kolonne und mir zusammengestellt, es dürften so, ich schätze, so 1700 Leute gewesen sein. Mhm. Nach der Berechnung, was wir gegen 2000 waren wir Leute und so weiter in einer Kolonne.
0: Alois Schagi hat seine und die Erinnerungen anderer ZeitzeugInnen und ehemaliger Bruckerinnen in zwei Büchern gesammelt. Nach der Vertreibung aus ihrem Zuhause, wo sie ihre Tiere und fast ihr ganzes Hab und Gut zurücklassen mussten, ging es für sie in einem Nachtmarsch zuerst nach Bratislava. Darüber schreibt Schagi: Nach diesem Tag und einer Nacht gab es am 4. Juli ein Aufwachen in der Patronka, einer Munitionsfabrik, von uns kurz Patronfabrik genannt, in Pressburg. Diese radikale Veränderung bewegt mich immer mehr, geht mir zu Herzen, je älter ich werde. Auch die vielen, die ja nicht schlafen konnten, sind im tiefsten Sinn auch aufgewacht. Am 3. Juli noch freie Bewohner eines verträumten deutschsprachigen Dorfes, Bauern und Handwerker, und am 4. Juli Vertriebene, Flüchtlinge, Staatenlose, verächtlich Nemzi beschimpft.
2: Und so also sind wir halt bei der Nacht dann nach Pressburg und da ist jetzt die Patronka, das ist ein Gebiet jetzt da nur,
3: Und früher war da eine Fabrik und in Buchsen ist eh noch das Bild, wie es früher groß war. Mhm. Also haben bis 7000 Leute da gearbeitet, in der Monarchie. Mhm. Und ist dann eingegangen und 39er Jahr ist auch was in die Luft gegangen und so, dass sehr heruntergekommen war, so 45 war desolat. Ja, es war eh Sommer, es war nicht so kalt. Wir sind noch draußen geblieben. Andere haben viel gesagt, es sind eingetrieben worden halt, nicht? Aber das war so eng, dass manche gar nicht ausstrecken haben können, sitzen, geschlafen haben und so weiter. Wir waren noch draußen, wir haben auf unsere Pinkel, haben wir sie draufgehauen, im Freien haben wir übernachtet, das weiß ich noch. Und mein Vater noch, da haben, was weiß ich, um zwei der Nacht hat er noch ein Brot und einen Speck, hat er noch einen Speck gegessen, das weiß ich, haben wir noch Speck gegessen, nicht?
0: 3 Wochen später ging es für die Familie weiter nach Österreich, dessen Osten damals von der Roten Armee besetzt wurde.
3: Über die Potonbrücke haben wir müssen rüber nach Petrašalka und dann auf die Grenze hin. Und das Starke war noch das, wir kommen am 23. hin, die Österreicher lassen uns nicht um. Die nehmen uns nicht auf, nicht? Und so weiter. Nicht? Jetzt sind 2 Männer in der Nacht, sind die nach Kizé zur Kommandatur, zu der russischen Soldaten, Kommandatur gegangen, haben einer gesagt, hat, unsere Leute konnten so viel Slowakisch und so verständigen, haben sie erklärt, dass wir vor der Grenze nicht umgekommen. Jetzt sind die Russen in der Früh dann gleich mit dem Auto hingefahren und haben gesagt, da war und haben wir dann frei gemacht und so sind wir über die Grenze dann um. Und jetzt in Kizé, niemand hat uns da jetzt irgendwas organisiert oder was, also niemand kümmert. Jetzt wo sie, die einen sind, ich sage über links nach Parma, die anderen sind in Kizé geblieben, in Edelstal und dann Berg, im Berg, der Ludwig war, der Bischof Ludwig war im Berg zum Beispiel. Aber wir sind am weitesten eigentlich nach Wolfstal. Und dort, was war in Wolfstal, haben sie uns die Stallungen angeboten oder was weiß ich, in die Stallungen haben sie uns gegeben. Da von Grafen, die Viecher waren ja gar nicht mehr da. Nicht?

0: Nur wenige Tage später brachte Alois Schagis Mutter seine Schwester zur Welt. Die ganze achtköpfige Familie erhielt schließlich eine Kammer über dem Stall als Unterkunft. Der Vater verdingte sich als Helfer bei der Feldarbeit und später in einem kleinen Schlachthof in Hainburg. Im Herbst zog es die Familie jedoch weiter Richtung Westen.
1: Oktober oder Anfangs November ist dann der Freund von meinem Vater, ist gekommen und hat gesagt, ja, sie fahren nach Wien. Und der andere Schulkollege auch von meinem Vater, ja, sie fahren nach Wien. Und da haben sie von den Eltern eingeschlossen, da mitzufahren. Und die haben einen Traktor organisiert. Und mit dem Traktor haben wir, also drei Familien waren wir um und sind wir nach Wien gefahren. Also das war für mich erschütternd. Also in Pressburg habe ich eine schöne Stadt und so weiter erlebt gehabt und komme nach Wien. Und da fahren die Simmeringer Hauptstraßen da einer, also schier und desolat und verletzt. Und bis hin, das habe ich noch am meisten Erinnerung, wie wir dann zum Rennweg gekommen sind, dort ist eine Kaserne gewesen auch und die Einschüsse dort und so. Und rechts war das Bomben, zerstörtes Haus und so weiter. Also für mich war das sehr, sehr bedrückend.
0: In Wien fanden die Schagis ihre Bleibe in einer Baracke eines Flüchtlingslagers. Für den damals 10-jährigen Alois wurde der Alltag dort zu einem prägenden Abenteuer.
1: Es war spannend, weil immer was los war. Also, wenn man rausgegangen ist, war halt ein schöner Platz dort zum Spülen und so weiter. Und dort ist auch eine, was man in Wien kaum mehr sieht, dass Wien ist auf Terrassen, auf Stufen aufgebaut. Drum Erdberg heißt auch, ja, eine Stufe, ja. Und das ist heute alles so, haben sie überall so eingeebnet, die Straßen haben so natürlich alles flach. Aber bei uns war genau hinten noch eine Stufe und dann waren die Gärtnereien schon begonnen. Ne? Und unsere Leute haben dann in der Gärtnerei geholfen und so weiter. Also immer. Und wir waren in der englischen Zone, hat das geheißen, die war auch noch ein bisschen besser. Wir haben dann also Lebensmittelkarten gekriegt und das war schon eine gute Hilfe, dass man so Grund wenigstens Milch und Brot kriegt dort so einigermaßen, mit Fleisch war es ein bisschen weniger und Nudeln oder was weiß ich. Also das war dann die Grundlage, aber wir haben viel dazu. Unsere Leute haben am Schnitt draußen gearbeitet und so weiter und haben halt verdient immer und was gebracht oder ein Lebensmittel. So dass wir, wie ich schon gesagt, nicht gehungert haben. Gehungert nicht, aber die Wohnverhältnisse waren ja natürlich arg. Aber als Kind, da schläft halt bald wo, aber es hält zwar draußen immer was los und also das Barackenleben war dort war anders, das ist zwar auch ein Lager, aber ein ganz anderes Lager als wir die Patronen. Ja. Also.
0: In Wien findet auch heute noch alljährlich ein Treffen der ehemaligen BewohnerInnen von Most und deren Nachkommen, das sogenannte Brucker-Treffen, statt. Von rund 128.000 Deutschen in der Slowakei im Jahre 1938 sind 10 Jahre später nur etwa 20.000 geblieben. Die Enteignung der Vertriebenen wurde nachträglich mit den sogenannten Beneš-Dekreten gerechtfertigt. Aus deren Wortlaut ließ sich allerdings kaum auf eine geplante, massenweise und systematische Abschiebung schließen. Es gab weder ein ausdrückliches Vertreibungsdekret noch ein Vertreibungsgesetz. Mit Hitler hatten jedoch die meisten der Vertriebenen nichts am Hut, wie sich auch Alois Schagi erinnert.
1: Oh, meine Onkel und so, die haben sie alle, der eine, der ist gar nicht eingekriegt, mein Onkel, der hat sie versteckt und so weiter. Also die haben protestiert, also gegen Hitler, so mein Vater auch, also die Volksdeutschen. Dann mussten ja nachher zur SS einrücken. Und bei uns ist der Bruch dann gekommen, wie sie, dann haben sie die Leute dort zusammentrieben zum Volkssturm, ja, und so weiter zusammengebracht. Und da, die haben so einen Wagen auf und da sind zwei runtergesprungen und davon gerannt. Und da haben sie einen erschossen, dem Nachschulen erschossen. Und dann war es überhaupt aus im Dorf, weißt, für die Deutschen. Das war, also für uns, ich glaube mindestens 75% waren also gegen Hitler, also gegen das war, weil das hat man merkt, dass das nicht richtig geht und so weiter. Nicht? Und ja, also das. Und was ich gelernt habe, das sage ich auch noch. In der zweiten Klasse Volksschule, die Lehrerin wollte halt wissen, also warum, und die musste halt das machen, ein bisschen Hitler. Und der zweite Gastvolkschatz hat gefragt, also warum der Krieg ist und so weiter. Und ich habe dort die berühmte Antwort gegeben, damit die Menschen weniger werden. direkt zu uns daheim geredet. Nicht? Also das habe ich als Kind halt mitgekriegt.
0: Nach der Vertreibung der Deutschen und der Beschlagnahme ihres gesamten Vermögens wurden in Bruck Slowaken aus anderen Regionen des Landes angesiedelt. Den Zuwanderern wurden die Häuser der ehemaligen Bewohner zugeteilt. Seit Juli 2020 gibt es in Most pri Bratislave auch ein Mahnmal, das an die Vertreibung der ehemaligen BruckerInnen erinnern soll und das zum 75. Jahrestag ihrer Ankunft in Österreich eingeweiht wurde. Auch Pater Alois Schagi war trotz allem stets um eine Versöhnung im christlichen Sinne bemüht. So schreibt er in seinem neuen Erinnerungsband »Aufgewacht in der Patronfabrik«: »Es gibt kein endgültiges Zurechtkommen und Abfinden. Wenn Unrecht ausgesprochen wird, dann kann es auch vergeben und ertragen werden. Vergessen werden kann es ohne dies nicht. Es geht darum, der historischen Wirklichkeit so weit wie möglich näher zu kommen. Es geht aber auch darum, den nachkommenden Generationen mehr Einblick zu geben in das, was Menschen erlebt haben. Und es geht letztlich darum, Mitgefühl zu wecken für Menschen, denen auch heute in vielfältigster, schrecklicher Weise Menschenverachtendes angetan wird.«
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0: Freundschaftliche Kontakte zwischen Slowaken und Schweizern über Kultur- und Bildungsveranstaltungen zu knüpfen, dieses Ziel verfolgt der slowakische Kulturverein mit Sitz in Zürich. Eine seiner Gründerinnen ist die gebürtige Slowakin Katharina Manino, die uns jüngst in der Rundfunkpyramide besucht hat. Sie hat mit ihrer Familie bereits vor Jahren eine neue Heimat in der Schweiz gefunden, wo sie gemeinsam mit anderen SlowakInnen das Bedürfnis verspürte, einen lebendigen Kontakt mit der Kultur und Sprache ihres Herkunftslands zu pflegen.
3: Also ich bin in der Schweiz seit 2011 und ich kam mit meinem Mann, er ist halb Italiener, halb Kanadier. Meine ältere Tochter wurde noch in der Slowakei geboren, aber dann mit 8 Monaten sind wir in die Schweiz gekommen und die Jüngere, die 9-Jährige, wurde schon in der Schweiz geboren. Unsere Familiensprache ist Englisch, aber die Mädchen haben schon Deutsch in der Schule. Und dann habe ich Slowaken und Tschechen getroffen, die ein bisschen moderne Kultur vermisst haben. Und deshalb wurde Slowakischer Kulturenverein gegründet letztes Jahr. Und jetzt hoffen wir, dass wir auch Slowaken, die schon länger in der Schweiz leben oder auch ganz Familien, die vermischt sind, zu uns gewinnen können.
4: Das schwingt jetzt auch ein bisschen mit, das Bedürfnis, auch so diese slowakische Kultur, die Kultur des Herkunftslands, auch weiter zu leben im gewissen Rahmen, oder?
3: Genau. Eigentlich habe ich die deutsche Sprache studiert, aber dann habe ich die slowakische Sprache vermisst. Und da ich für slowakische Medien gearbeitet habe, habe ich es vermisst. Slowakisch ist meine Sprache. Ich kann mich gut in diese Sprache verwirklichen. Und deshalb wollten wir versuchen in der Schweiz, diese Sprache wieder zu beleben. Und wir wissen auch in der slowakischen Schule und Kindergarten in der Schweiz, dass wenn wir diese slowakische Sprache fördern und wenn wir den Kindern diese Muttersprache weiterbringen und bei ihnen weiterentwickeln, dann ist die Selbstschätzung höher. Es ist sehr, sehr wichtig.
4: Es gab aber auch schon früher mal einen slowakischen Kulturverein in der Schweiz. Und so wie ich das verstanden habe, möchten Sie auch ein bisschen an dessen Tätigkeit anknüpfen.
3: Genau, 55 Jahren war diese Tätigkeit sehr aktiv, aber dann ist eine Generation, 2 Generationen wurden älter. Und jetzt haben wir es übernommen. Dabei ist sehr wichtig zu sagen, dass diese kulturellen Ereignisse sehr mit der slowakischen Schule verknüpft sind, aber nicht nur für diese slowakische Schule in der Schweiz. Also das sind kulturelle Ereignisse für die ganzen Familien, auch für Slowaken ohne Familien, für junge Menschen.
4: Und haben Sie auch schon vernommen, dass es vielleicht seitens der Schweizerinnen und Schweizer Interesse gibt, vielleicht Slowakisch zu lernen?
3: Absolut, und das wollen wir auch versuchen. Die Chefin unserer Schule und des Vereins, Petra Ondrčková, hat eine Vision, dass wir wirklich auch Menschen, die vielleicht schon die slowakische Sprache vergessen haben, weil sie schon lange in der Schweiz sind, wieder zu beleben. Und auch, es gibt viele vermischte Paare, also das sind Slowakinnen oder Slowaken und Schweizerinnen und Schweizer. Und dort gibt es dieses Phänomen, dass die Schweizer, aber auch anderssprachige Menschen slowakische Wörter schon kennen. Also sie wissen von dem Kontext, worum es geht. Und was die Schweizer schätzen, ist unsere Spontanität, unsere Freude, Musikalität. Wir sind sehr spontane Menschen. Die Schweizer sind mehr, sie kontrollieren sich zu, also sie können nicht so loslassen, sagen wir mal. Und deshalb schätzen sie es sehr und wir wollen es auch versuchen, dass wir schweizerisches Publikum, aber auch anderssprachiges Publikum für unser Projekt gewinnen.
4: Gibt es etwas, das Sie vielleicht unseren Hörerinnen und Hörern empfehlen könnten, was Kulturveranstaltungen angeht mit Slowakei-Bezug in der Schweiz?
3: Also sehr wichtig ist unser Ahoi-Festival und das ist ein Festival von tschechischer und slowakischer Seite. Also diese tschechoslowakische Energie hat sich in der Schweiz dann getroffen und dieses Ahoi-Festival wird im September. Wir bringen verschiedene Schriftsteller, Maler, Theater. Das sind 2 Wochen von wirklich großen und wunderschönen Veranstaltungen.
4: Mhm. Es gibt auch eine sehr bekannte gebürtige Slowakin, die Schriftstellerin Irina Brezhna. Die lebt aber schon seit sehr langer Zeit in der Schweiz, aber sie hat auch einen Roman verfasst zum Thema des Ankommens, ja, die undankbare Fremde. Darin erkennt die Protagonistin, dass die Assimilation an das Land, in dem sie gelandet ist, also nämlich die Schweiz, schlichtweg nicht wünschenswert ist. Das ist ein Zitat aus dem Buch. Mit Nachdruck appellieren sie an den Verstand, bereiteten den Nachwuchs auf die vordergründige Welt vor, in der sie sich auskannten, dass es dahinter noch 1000 Welten gab und darunter 1000 Böden, 1000 Wonnen, haben sie verschwiegen. Das war Betrug. Haben Sie selbst vielleicht so ähnliche Konflikte des Ankommens erlebt?
3: Ich muss dazu sagen, ich habe Irina Brezhna getroffen und mit ihr ein Interview in 2008 gemacht. Und seit sie in die Schweiz gekommen ist, hat sich viel verändert. Die Schweiz verändert sich jetzt sehr. Sie hat recht gehabt, die Kontrolle von ihren Nachbarn, die Kontrolle von Schweizern, irgendein Papier liegen zu lassen, das war unmöglich. Heutzutage gibt es so viele, sagen wir, Ausländer, Migranten, verschiedene Kulturen, viel, viel mehr als vorher. Und damit muss jetzt die Schweiz irgendwie arbeiten. Es gibt viele wunderbare Integrationsprogramme, aber es ist auch wahr, dass es noch fehlt, dass die Schweizer mit den Ausländern wirklich eng zusammenarbeiten und zusammen auch kulturelle Feste feiern. Es gibt noch immer Gruppen, die sich isolieren. Und das wollen wir vermeiden. Wir wollen all diese Gruppen zusammenbringen. Aber ich habe Irina Brezhna verstanden, weil ich habe es selbst erlebt, dass man bei manchen Menschen unerwünscht ist, aber es hängt immer von den Menschen ab. Und da ich eine offene Person bin und meine Freunde sehr international sind, von Brasilien bis zu Mexiko, überall, und auch Schweizer Freunde habe, denke ich, dass es immer von der Person abhängt, was man erlebt und wie man das Land sieht. Ich liebe die Schweiz, ich habe alles dort gefunden, was ich brauche und was ich dort nicht habe, nämlich die slowakische und die tschechische Sprache, versuche ich jetzt wieder zu beleben.
4: So, das war es auch schon wieder von uns aus der Rundfunkpyramide in Bratislava. Für heute verabschieden sich Nikita Hramitschew an den Reglern und Jürgen Rendler am Mikro. Danke fürs Reinhören und bis zum nächsten Mal. Machen Sie es gut. 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
1: Guten Tag, heute im Nachrichtenstudio Kai Zeisberg.
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1: Präsident, Senioren verdienen Respekt, keine politischen Überbietungswettbewerbe. Slowakei bekommt nach 62 Jahren neues bürgerliches Gesetzbuch. Neues Registrierungsportal für Visa. Senioren verdienen Respekt und ein würdevolles Leben, keine politischen Überbietungswettbewerbe im Vorfeld von Wahlen. Dies erklärte der slowakische Präsident Peter Pellegrini am Donnerstag bei einem Besuch der Sozialeinrichtung Ohel David in Bratislava. Das Staatsoberhaupt betonte, dass Senioren jene Generation seien, die durch ihr Leben und ihre Arbeit zum Aufbau der Slowakei beigetragen habe. Dem Präsidenten zufolge hatte der Besuch der Einrichtung besondere Bedeutung, da dort Mitglieder der jüdischen Gemeinschaft leben, die die Schrecken des Holocausts und des Zweiten Weltkriegs überlebt haben. Der Nationalrat hat am Donnerstag mit 90 Stimmen der Regierungsmehrheit und der oppositionellen Christdemokraten das neue bürgerliche Gesetzbuch verabschiedet, das bereits am 1. Januar 2027 in Kraft treten soll. Es wird das bisherige BGB aus dem Jahr 1964 ersetzen. Kritische Stimmen aus der Opposition und Teilen der fachlichen Öffentlichkeit bemängeln, dass ein solch einschneidendes Vorhaben im Vorfeld nur sehr spärlich ausdiskutiert, abgewogen und erklärt worden sei. Das slowakische Außenministerium hat am Donnerstag die erste Phase des neuen Registrierungsportals für Visa, REGVIS, gestartet. Das Portal soll die Beantragung slowakischer nationaler Visa vereinfachen und effizienter gestalten. Ab dem 1. Oktober steht es zunächst slowakischen Universitäten und Forschungseinrichtungen zur Verfügung. Über das Portal reichen Sie die Listen Ihrer Studierenden und Forschenden ein. Die Nachrichten entstammen Meldungen der slowakischen Presseagentur TASR.
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1: Am 3. Oktober wird zum 36. Mal der Tag der Deutschen Einheit begangen. Aus diesem Anlass hatte die deutsche Botschaft in Bratislava am Donnerstag zu einem festlichen Empfang eingeladen. Im Divadlo Arena am Donauufer kamen zahlreiche Gäste aus dem In- und Ausland zusammen, unter ihnen der slowakische Staatspräsident Peter Pellegrini und der Vorsitzende der Selbstverwaltungsregion Bratislava Juraj Droba. Der deutsche Botschafter Dr. Thomas Kurz unterstrich in seiner Ansprache nicht nur den hohen Stand der wirtschaftlichen Zusammenarbeit beider Länder, sondern brachte seine Solidarität mit der slowakischen Kulturszene zum Ausdruck, die nach seinen Worten leider weiter unter Druck stehe. Auch der russischen Aggression gegen die Ukraine als Nachbarland der Slowakei widmete Botschafter Kurz einen Teil seiner Rede und hob dabei die Bedeutung einer gemeinsamen solidarischen Haltung von EU und NATO hervor. Präsident Pellegrini sprach sein Grußwort auf Deutsch und brachte damit seine Wertschätzung der slowakisch-deutschen Beziehungen zum Ausdruck.
2: Liebe Freunde, die Botschaft der deutschen Einheit bleibt aktuell. Sie zeigt, wie wichtig Vertrauen und der Wille sind, Trennendes zu überwinden. Europäische Einheit heißt nicht, dass wir immer einer Meinung sein müssen. Sie heißt, trotz Unterschieden gemeinsame Lösungen zu finden. Dazu gehört, dass wir uns auch in schwierigen Zeiten aufeinander verlassen können. Die Slowakei schätzt die Partnerschaft mit Deutschland sehr. Ich wünsche Deutschland und allen seinen Bürgerinnen und Bürgern Frieden, Gesundheit und Wohlstand. Einst haben wir uns nach einem Europa ohne Mauern gesehnt. Sorgen wir heute dafür, dass zwischen uns keine neuen entstehen.
1: Vor wenigen Tagen hatte der Außenminister der Bundesrepublik Deutschland, Johann Wadephul, der Slowakei einen Besuch abgestattet und sich mit dem slowakischen Außenminister Juraj Blanár und Regierungschef Robert Fico getroffen. In einer offiziellen Verlautbarung hieß es, dass zwischen beiden Ländern keine offenen Fragen bestehen. Angesprochen auf die Unterschiede oder Parallelen in den innenpolitischen Entwicklungen beider Länder, sagte Botschafter Kurz am Mittwoch in einem Interview für RSI:
3: Ich würde erstmal auch Parallelen sehen. Wir sehen, dass beide Gesellschaften, was sich in der Politik übersetzt, zunehmend die Ränder sich polarisieren, dass das Zentrum, die Mitte geschwächt wird. Das haben wir in beiden Ländern, mit dem Unterschied, dass in Deutschland die Mitte noch knapp die Regierung stellen kann, was in der Slowakei jedenfalls zurzeit nicht der Fall ist.
1: Das vollständige Interview ist demnächst in einer Magazinsendung zu hören. Der festliche Empfang im Arena-Theater, das zur Selbstverwaltungsregion Bratislava gehört, war auch für deren Vorsitzenden Juraj Droba Anlass für ein Grußwort. Dabei sprach er vom Tag der Deutschen Einheit als einem Moment der Erinnerung an die Geschichte von europäischer Teilung, Grenzen und eisernem Vorhang, aber auch von deren Überwindung. Musikalischer Höhepunkt am Ende des Botschaftsempfangs im Arena-Theater Bratislava war das Konzert der Big Band der Bundeswehr, die nicht nur für Partystimmung sorgte, sondern auch im offiziellen Teil die Nationalhymnen spielte.

0: Dobre den und ahoi, liebe Hörerinnen und Hörer. Willkommen beim deutschsprachigen Magazin von Radio Slowakei International. Schön, dass Sie wieder auf unserer Welle sind. Heute treffen wir den Salesianer-Pater Alois Schagi, der in seinem Buch Aufgewacht in der Patronenfabrik an die Vertreibung seiner Familie 1945 aus Mostbri, Bratislava erinnert. Und danach sprechen wir mit einer der Mitgründerinnen des slowakischen Kulturvereins in der Schweiz, die uns etwa auch von der Sehnsucht nach ihrer Muttersprache erzählt. Nun wollen wir aber auch schon loslegen. Nikita Hramice vom Mischpult und Jürgen Rent am Mikro heißen ihr heutigen Begleiter und wünschen angenehmes Zuhören.
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0: Bruck war mit den Gedanken und in der Tat bei der Ernte. Die ausgereifte Frucht, das Draht, stand bereit, geschnitten, in Gaben gebunden und dann zu Mandeln geformt zu werden. Und so begaben sich viele frühmorgens am 3. Juli zum Schnitt auf die Felder. Diese emsigen Frühaufsteher wurden von Soldaten aufgehalten. »Geht wieder heim, ihr müsst Bruck verlassen.« So erinnert sich Pater Alois Schagi an jenen Tag im Jahr 1945, als seine Familie aus ihrem Zuhause vertrieben wurde. Dieses war im heutigen Mostbri Bratislava, früher auf Deutsch Bruck an der Donau, einem Dorf auf der fruchtbaren Schüttinsel, nur ein paar Kilometer östlich der Hauptstadt. Es war ein deutschsprachiges Dorf, weshalb dessen Bevölkerung damals, kurz nach dem Ende des Zweiten Weltkriegs, aus der wiedererstandenen Tschechoslowakei vertrieben wurde. Alois Schagi hat uns unlängst in der Rundfunkpyramide besucht und sich für uns nochmal an diese Zeit zurückerinnert.
2: Die sind gekommen und die haben das Dorf umstellt. Also Anfang und Ende ist ein Straßendorf, da haben wir nicht mehr rausgekommen. Und die draußen waren und gesagt, die sollen heimgehen, weil sie werden nicht ausgeschmissen, sie brauchen nicht mehr weiterarbeiten. Weil viele waren, das war ein Dienstag, waren mitten im Schnitt, ja. Mhm. Waren mitten im Schnitt, die waren schon auf die Felder draußen zur Zeit. Ne? Und dann ist halt die Mehr durchs Dorf gegangen, dass wir ausgeschmissen werden. Ne? Und dann haben sie uns auf zwei Orten, bei der Kirche, wo ein Kirchenplatz gehört, haben die Leute zusammengetrieben, und beim Notar. Und dann bin ich halt heimgekommen, sind wir da vier und ich schaue, sage ich, den Jahr lang für schon. Sagt der Josef hat gesagt, Wort hat er gesagt. Und so. Naja, wie der vorbei war, bin ich halt gleich außen beim Tierl und bin oben und bin von hinten nach vorgegangen. Ein bisschen Strom noch gehabt, das war durcheinander. Da war das Radl von meiner Mutter versteckt, aber das war schon weg. Bin ich vorgegangen, wie ich vorkomme, sehe ich dort. Die Viecher sind halt dort gelegen, die ich vorher tagiert habe und so weiter. Jetzt sind da, jetzt zum Mittag war es jetzt ein bisschen noch um eins, aber nicht. Und bin ich vorgegangen, wie ich vorkomme, die Türen zu, niemand mehr da. Jetzt ist mir schon ein bisschen anders geworden. Bin zum Nachbar, auch niemand da. Und beim zweiten Nachbar war der slowakische Knecht, der war noch da. Der hat ein bisschen Deutsch gesagt, auch können. Und habe ihn den nicht gefragt. Ja, die sind beim Notar um, hat er gesagt. Und jetzt bin ich dann aufgemarschiert. Und wie ich da gehe, sehe ich gerade einen Soldaten mit unserem Radl fahren. So geht es unser Radl, wie gesagt, und so weiter. Aber der hat natürlich auch nicht reagiert und ist weitergefahren. Sind wir halt aufgefahren und dann haben sie uns halt da zusammengestellt. Die von der Kirche, die Kolonne und mir zusammengestellt. Es dürften so, ich schätze, so 1700 Leute gewesen sein. Mhm. Nach der Berechnung, was wir gegen 2000 waren wir Leute und so weiter in einer Kolonne.
0: Alois Schagi hat seine und die Erinnerungen anderer ZeitzeugInnen und ehemaliger Bruckerinnen in zwei Büchern gesammelt. Nach der Vertreibung aus ihrem Zuhause, wo sie ihre Tiere und fast ihr ganzes Hab und Gut zurücklassen mussten, ging es für sie in einem Nachtmarsch zuerst nach Bratislava. Darüber schreibt Schagi, nach diesem Tag und einer Nacht gab es am 4. Juli ein Aufwachen in der Patronka, einer Munitionsfabrik, von uns kurz Patronfabrik genannt, in Pressburg. Diese radikale Veränderung bewegt mich immer mehr, geht mir zu Herzen, je älter ich werde. Auch die vielen, die ja nicht schlafen konnten, sind im tiefsten Sinn auch aufgewacht. Am 3. Juli noch freie Bewohner eines verträumten deutschsprachigen Dorfes, Bauern und Handwerker, und am 4. Juli Vertriebene, Flüchtlinge, Staatenlose, verächtlich Nemtsi beschimpft.
2: Und also sind wir bei der Nacht dann nach Pressburg und da ist jetzt die Patronka, das ist ein Gebiet jetzt da nur
3: Und früher war da eine Fabrik und im Buch ist eh noch das Bild, wie es früher große war. Mhm. Also haben bis 7000 Leute da gearbeitet, in der Monarchie. Mhm. Und ist dann eingegangen und 39er Jahr ist auch was in die Luft gegangen und so, dass sehr heruntergekommen war. Also 45 war desolat. Ja, es war eh Sommer, es war nicht so kalt. Wir sind noch draußen geblieben. Andere haben viel gesagt, es sind eingetrieben worden. Halt nicht. Aber das war so eng, dass manche gar nicht ausstrecken haben können, sitzen, geschlafen haben und so weiter. Wir waren noch draußen, wir haben auf unsere Pinkel, haben wir sie draufgehauen. Im Freien haben wir übernachtet, das weiß ich noch. Und mein Vater noch, da um, was weiß ich, um zwei der Nacht hat er noch ein Brot und einen Speck gegessen. Das weiß ich, haben wir noch Speck gegessen. Nicht.
0: 3 Wochen später ging es für die Familie weiter nach Österreich, dessen Osten damals von der Roten Armee besetzt wurde.
3: Über die Potontbrücke haben wir rüber nach Petrašalka und dann auf die Grenze hin. Und das Starke war noch das, wir kommen am 23. hin, die Österreicher lassen uns nicht um. Die nehmen uns nicht auf, nicht, und so weiter. Nicht. Jetzt sind 2 Männer in der Nacht, sind die nach Kizé zur Kommandatur, zu der russischen Soldat, zur Kommandatur gegangen, haben einer gesagt, hat, unsere Leute konnten so viel Slowakisch und so verständigen, haben sie erklärt, dass wir vor der Grenze nicht umgekommen. Jetzt sind die Russen in der Früh dann gleich mit dem Auto hingefahren und haben gesagt, dabei, und haben wir dann frei gemacht und so sind wir über die Grenze dann um. Und jetzt in Kizé, niemand hat uns da jetzt irgendwas organisiert oder was, also niemand kümmert. Jetzt wo sie die einen sind, ich sage über links nach Parma, die anderen sind in Kizé geblieben, in Edelstall und dann im Berg, der Ludwig war, der Bischof Ludwig war im Berg zum Beispiel. Aber wir sind am weitesten eigentlich nach Wolfstall. Und dort, was war in Wolfstall, haben sie uns die Stallungen angeboten. Oder was weiß ich, in die Stallungen haben sie uns gegeben. Da von Grafen, die Viecher waren ja kaum mehr da. Nicht?

0: Nur wenige Tage später brachte Alois Shaggys Mutter seine Schwester zur Welt. Die ganze achtköpfige Familie erhielt schließlich eine Kammer über dem Stall als Unterkunft. Der Vater verdingte sich als Helfer bei der Feldarbeit und später in einem kleinen Schlachthof in Hainburg. Im Herbst zog es die Familie jedoch weiter Richtung Westen.
1: Oktober oder Anfangs November ist dann der Freund von meinem Vater, ist gekommen und hat gesagt, ja, sie fahren nach Wien. Und der andere Schulkollege auch noch von meinem Vater, ja, sie fahren nach Wien. Und da haben sie meine Eltern eingeschlossen, da mitzufahren. Und das haben, die haben einen Traktor organisiert. Und mit dem Traktor haben wir, also drei Familien waren wir um und sind wir nach Wien gefahren. Also das war für mich erschütternd. Also in Pressburg habe ich eine schöne Stadt und so weiter erlebt gehabt und komme nach Wien. Und da fahren die Simmeringer Hauptstraßen da einer, also schier und desolat und verletzt. Und bis hin, das habe ich noch am meisten Erinnerung, wie wir dann zum Rennweg gekommen sind, dort ist eine Kaserne gewesen auch und die Einschüsse dort und so. Und rechts war das Bomben, zerstörtes Haus und so weiter. Also für mich war das sehr, sehr bedrückend.
0: In Wien fanden die Shaggys ihre Bleibe in einer Baracke eines Flüchtlingslagers. Für den damals 10-jährigen Alois wurde der Alltag dort zu einem prägenden Abenteuer.
1: Es war spannend, weil immer was los war. Also, wenn man rausgegangen ist, war ein schöner Platz dort zum Spülen und so weiter. Und dort ist auch eine, was man in Wien kaum mehr sieht, dass Wien ist auf Terrassen, auf Stufen aufgebaut. Drum Erdberg heißt auch, ja, eine Stufe, ja. Und das ist heute alles so, haben sie überall so eingeebnet, die Straßen haben so natürlich alles flach. Aber bei uns war genau hinten noch eine Stufe und dann waren die Gärtnereien schon begonnen. Ne? Und unsere Leute haben dann in der Gärtnerei geholfen und so weiter. Also immer. Und wir waren in der englischen Zone, hat das geheißen, die war noch ein bisschen besser. Wir haben dann also Lebensmittelkarten gekriegt und das war schon eine gute Hilfe, dass man so wenigstens Milch und Brot kriegt dort so einigermaßen, mit Fleisch war es ein bisschen weniger und Nudeln oder was weiß ich. Also das war dann die Grundlage, aber wir haben viel dazu. Unsere Leute haben am Schnitt draußen gearbeitet und so weiter und haben halt verdient immer und was gebracht oder ein Lebensmittel. So dass wir, wie ich schon gesagt, nicht gehungert haben. Gehungert nicht, aber die Wohnverhältnisse waren ja natürlich arg. Aber als Kind, da schläft halt bald wo, aber es hält zwar draußen immer was los und also das Barackenlegen war dort war anders, das ist zwar auch ein Lager, aber ein ganz anderes Lager als wir die Patronen. Ja.
0: In Wien findet auch heute noch alljährlich ein Treffen der ehemaligen BewohnerInnen von Most und deren Nachkommen, das sogenannte Brucker-Treffen, statt. Von rund 128.000 Deutschen in der Slowakei im Jahre 1938 sind 10 Jahre später nur etwa 20.000 geblieben. Die Enteignung der Vertriebenen wurde nachträglich mit den sogenannten Beneš-Dekreten gerechtfertigt. Aus deren Wortlaut ließ sich allerdings kaum auf eine geplante, massenweise und systematische Abschiebung schließen. Es gab weder ein ausdrückliches Vertreibungsdekret noch ein Vertreibungsgesetz. Mit Hitler hatten jedoch die meisten der Vertriebenen nichts am Hut, wie sich auch Alois Shaggy erinnert.
1: Oh, meine Onkel und so, die haben sich alle, der eine, der ist gar nicht eingekriegt, mein Onkel, der hat sich versteckt und so weiter. Also die haben protestiert, also gegen Hitler, so mein Vater auch, also die Volksdeutschen. Dann mussten ja nachher zur SS einrücken. Und bei uns ist der Bruch dann gekommen, wie sie, dann haben sie die Leute dort zusammentrieben zum Volkssturm, ja, und so weiter zusammengebracht. Und da, die haben so einen Wagen auf, und da sind zwei runtergesprungen und davon gerannt. Und da haben sie einen erschossen, dem Nachschlagenden erschossen. Und dann war es überhaupt aus im Dorf, weißt, für die Deutschen. Das war, also für uns, ich glaube mindestens 75% waren, also gegen Hitler, also gegen das war, weil das hat man gemerkt, dass das nicht richtig geht und so weiter. Nicht? Und ja, also das, und was ich gelernt habe, das sage ich auch noch. In der zweiten Klasse Volksschule, die Lehrerin wollte halt wissen, also warum, und die musste halt das machen, ein bisschen Hitler. Und der zweite Gastvolkschatz hat gefragt, also warum der Krieg ist und so weiter. Und ich habe dort die berühmte Antwort gegeben, damit die Menschen weniger werden. direkt zu uns daheim geredet, nicht? Also das habe ich als Kind halt mitgekriegt.
0: Nach der Vertreibung der Deutschen und der Beschlagnahme ihres gesamten Vermögens wurden in Bruck Slowaken aus anderen Regionen des Landes angesiedelt. Den Zuwanderern wurden die Häuser der ehemaligen Bewohner zugeteilt. Seit Juli 2020 gibt es in Most pri Bratislave auch ein Mahnmal, das an die Vertreibung der ehemaligen BruckerInnen erinnern soll und das zum 75. Jahrestag ihrer Ankunft in Österreich eingeweiht wurde. Auch Pater Alois Schagi war trotz allem stets um eine Versöhnung im christlichen Sinne bemüht. So schreibt er in seinem neuen Erinnerungsband »Aufgewacht in der Patronenfabrik«: »Es gibt kein endgültiges Zurechtkommen und Abfinden. Wenn Unrecht ausgesprochen wird, dann kann es auch vergeben und ertragen werden. Vergessen werden kann es ohne dies nicht. Es geht darum, der historischen Wirklichkeit so weit wie möglich näher zu kommen. Es geht aber auch darum, den nachkommenden Generationen mehr Einblick zu geben in das, was Menschen erlebt haben. Und es geht letztlich darum, Mitgefühl zu wecken für Menschen, denen auch heute in vielfältigster, schrecklicher Weise Menschenverachtendes angetan wird.«
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0: Freundschaftliche Kontakte zwischen Slowaken und Schweizern über Kultur- und Bildungsveranstaltungen zu knüpfen, dieses Ziel verfolgt der slowakische Kulturverein mit Sitz in Zürich. Eine seiner Gründerinnen ist die gebürtige Slowakin Katharina Manino, die uns jüngst in der Rundfunkpyramide besucht hat. Sie hat mit ihrer Familie bereits vor Jahren eine neue Heimat in der Schweiz gefunden, wo sie gemeinsam mit anderen SlowakInnen das Bedürfnis verspürte, einen lebendigen Kontakt mit der Kultur und Sprache ihres Herkunftslands zu pflegen.
3: Also ich bin in der Schweiz seit 2011 und ich kam mit meinem Mann, er ist halb Italiener, halb Kanadier. Meine ältere Tochter wurde noch in der Slowakei geboren, aber dann mit 8 Monaten sind wir in die Schweiz gekommen und die Jüngere, die 9-Jährige, wurde schon in der Schweiz geboren. Unsere Familiensprache ist Englisch, aber die Mädchen haben schon Deutsch in der Schule. Und dann habe ich Slowaken und Tschechen getroffen, die ein bisschen moderne Kultur vermisst haben. Und deshalb wurde Slowakische Kulturenverein gegründet letztes Jahr. Und jetzt hoffen wir, dass wir auch Slowaken, die schon länger in der Schweiz leben oder auch ganz Familien, die vermischt sind, zu uns gewinnen können.
4: Das schwingt jetzt auch ein bisschen mit, das Bedürfnis, auch so diese slowakische Kultur, die Kultur des Herkunftslands, auch weiter zu leben im gewissen Rahmen, oder?
3: Genau. Eigentlich habe ich die deutsche Sprache studiert, aber dann habe ich die slowakische Sprache vermisst. Und da ich für slowakische Medien gearbeitet habe, habe ich es vermisst. Slowakisch ist meine Sprache. Ich kann mich gut in diese Sprache verwirklichen. Und deshalb wollten wir versuchen in der Schweiz, diese Sprache wieder zu beleben. Und wir wissen auch in der slowakischen Schule und Kindergarten in der Schweiz, dass wenn wir diese slowakische Sprache fördern und wenn wir den Kindern diese Muttersprache weiterbringen und bei ihnen weiterentwickeln, dann ist die Selbstschätzung höher. Es ist sehr, sehr wichtig.
4: Es gab aber auch schon früher mal einen slowakischen Kulturverein in der Schweiz. Und so wie ich das verstanden habe, möchten Sie auch ein bisschen an dessen Tätigkeit anknüpfen.
3: Genau, 55 Jahren war diese Tätigkeit sehr aktiv, aber dann ist eine Generation, 2 Generationen wurden älter. Und jetzt haben wir es übernommen. Dabei ist sehr wichtig zu sagen, dass diese kulturellen Ereignisse sehr mit der slowakischen Schule verknüpft sind, aber nicht nur für diese slowakische Schule in der Schweiz. Also das sind kulturelle Ereignisse für die ganzen Familien, auch für Slowaken ohne Familien, für junge Menschen.
4: Und haben Sie auch schon vernommen, dass es vielleicht seitens der Schweizerinnen und Schweizer Interesse gibt, vielleicht Slowakisch zu lernen?
3: Absolut, und das wollen wir auch versuchen. Die Chefin unserer Schule und des Vereins, Petra Ondrčková, hat eine Vision, dass wir wirklich auch Menschen, die vielleicht schon die slowakische Sprache vergessen haben, weil sie schon lange in der Schweiz sind, wieder zu beleben. Und auch, es gibt viele vermischte Paare, also da sind Slowakinnen oder Slowaken und Schweizerinnen und Schweizer. Und dort gibt es dieses Phänomen, dass die Schweizer, aber auch anderssprachige Menschen slowakische Wörter schon kennen. Also sie wissen von dem Kontext, worum es geht. Und was die Schweizer schätzen, ist unsere Spontanität, unsere Freude, Musikalität. Wir sind sehr spontane Menschen. Die Schweizer sind mehr, sie kontrollieren sich zu, also sie können nicht so loslassen, sagen wir mal. Und deshalb schätzen sie es sehr und wir wollen es auch versuchen, dass wir schweizerisches Publikum, aber auch anderssprachiges Publikum für unser Projekt gewinnen.
4: Gibt es etwas, das Sie vielleicht unseren Hörerinnen und Hörern empfehlen könnten, was Kulturveranstaltungen angeht mit Slowakei-Bezug in der Schweiz?
3: Also sehr wichtig ist unser Ahoi-Festival und das ist ein Festival von tschechischer und slowakischer Seite. Also diese tschechoslowakische Energie hat sich in der Schweiz dann getroffen und dieses Ahoi-Festival wird im September. Wir bringen verschiedene Schriftsteller, Maler, Theater. Das sind 2 Wochen von wirklich großen und wunderschönen Veranstaltungen.
4: Mhm. Es gibt auch eine sehr bekannte gebürtige Slowakin, die Schriftstellerin Irina Brezhna. Die lebt aber schon seit sehr langer Zeit in der Schweiz, aber sie hat auch einen Roman verfasst zum Thema des Ankommens, ja, die undankbare Fremde. Darin erkennt die Protagonistin, dass die Assimilation an das Land, in dem sie gelandet ist, also nämlich die Schweiz, schlichtweg nicht wünschenswert ist. Das war ein Zitat aus dem Buch. Mit Nachdruck appellieren sie an den Verstand, bereiteten den Nachwuchs auf die vordergründige Welt vor, in der sie sich auskannten. Dass es dahinter noch 1000 Welten gab und darunter 1000 Böden, 1000 Wonnen, haben sie verschwiegen. Das war Betrug. Haben Sie selbst vielleicht so ähnliche Konflikte des Ankommens erlebt?
3: Ich muss dazu sagen, ich habe Irina Brezhna getroffen und mit ihr ein Interview in 2008 gemacht. Und seitdem, seit sie in die Schweiz gekommen ist, hat sich viel verändert. Die Schweiz verändert sich jetzt sehr. Sie hat recht gehabt, die Kontrolle von ihren Nachbarn, die Kontrolle von Schweizern, irgendein Papier liegen zu lassen, das war unmöglich. Heutzutage gibt es so viele, sagen wir, Ausländer, Migranten, verschiedene Kulturen, viel, viel mehr als vorher. Und damit muss jetzt die Schweiz irgendwie arbeiten. Es gibt viele wunderbare Integrationsprogramme, aber es ist auch wahr, dass es noch fehlt, dass die Schweizer mit den Ausländern wirklich eng zusammenarbeiten und zusammen auch kulturelle Feste feiern. Es gibt noch immer Gruppen, die sich isolieren. Und das wollen wir vermeiden. Wir wollen all diese Gruppen zusammenbringen. Aber ich habe Irina Brezhna verstanden, weil ich habe es selbst erlebt, dass man bei manchen Menschen unerwünscht ist, aber es hängt immer von den Menschen ab. Und da ich eine offene Person bin und meine Freunde sehr international sind, von Brasilien bis zu Mexiko, überall, und auch Schweizer Freunde habe, denke ich, dass es immer von der Person abhängt, was man erlebt und wie man das Land sieht. Ich liebe die Schweiz, ich habe alles dort gefunden, was ich brauche und was ich dort nicht habe, nämlich die slowakische und die tschechische Sprache, versuche ich jetzt wieder zu beleben.
4: So, das war es auch schon wieder von uns aus der Rundfunkpyramide in Bratislava. Für heute verabschieden sich Nikita Hramitschew an den Reglern und Jürgen Rendler am Mikro. Danke fürs Reinhören und bis zum nächsten Mal. Machen Sie es gut. 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
1: Guten Tag, heute im Nachrichtenstudio Kai Zeisberg.
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1: Präsident, Senioren verdienen Respekt, keine politischen Überbietungswettbewerbe. Slowakei bekommt nach 62 Jahren neues bürgerliches Gesetzbuch. Neues Registrierungsportal für Visa. Senioren verdienen Respekt und ein würdevolles Leben. Keine politischen Überbietungswettbewerbe im Vorfeld von Wahlen. Dies erklärte der slowakische Präsident Peter Pellegrini am Donnerstag bei einem Besuch der Sozialeinrichtung Orhel David in Bratislava. Das Staatsoberhaupt betonte, dass Senioren jene Generation seien, die durch ihr Leben und ihre Arbeit zum Aufbau der Slowakei beigetragen habe. Dem Präsidenten zufolge hatte der Besuch der Einrichtung besondere Bedeutung, da dort Mitglieder der jüdischen Gemeinschaft leben, die die Schrecken des Holocausts und des Zweiten Weltkriegs überlebt haben. Der Nationalrat hat am Donnerstag mit 90 Stimmen der Regierungsmehrheit und der oppositionellen Christdemokraten das neue bürgerliche Gesetzbuch verabschiedet, das bereits am 1. Januar 2027 in Kraft treten soll. Es wird das bisherige BGB aus dem Jahr 1964 ersetzen. Kritische Stimmen aus der Opposition und Teilen der fachlichen Öffentlichkeit bemängeln, dass ein solch einschneidendes Vorhaben im Vorfeld nur sehr spärlich ausdiskutiert, abgewogen und erklärt worden sei. Das slowakische Außenministerium hat am Donnerstag die erste Phase des neuen Registrierungsportals für Visa, REGVIS, gestartet. Das Portal soll die Beantragung slowakischer nationaler Visa vereinfachen und effizienter gestalten. Ab dem 1. Oktober steht es zunächst slowakischen Universitäten und Forschungseinrichtungen zur Verfügung. Über das Portal reichen Sie die Listen Ihrer Studierenden und Forschenden ein. Die Nachrichten entstammen Meldungen der slowakischen Presseagentur TASR.
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1: Am 3. Oktober wird zum 36. Mal der Tag der Deutschen Einheit begangen. Aus diesem Anlass hatte die deutsche Botschaft in Bratislava am Donnerstag zu einem festlichen Empfang eingeladen. Im Divadlo Arena am Donauufer kamen zahlreiche Gäste aus dem In- und Ausland zusammen, unter ihnen der slowakische Staatspräsident Peter Pellegrini und der Vorsitzende der Selbstverwaltungsregion Bratislava Juraj Droba. Der deutsche Botschafter Dr. Thomas Kurz unterstrich in seiner Ansprache nicht nur den hohen Stand der wirtschaftlichen Zusammenarbeit beider Länder, sondern brachte seine Solidarität mit der slowakischen Kulturszene zum Ausdruck, die nach seinen Worten leider weiter unter Druck stehe. Auch der russischen Aggression gegen die Ukraine als Nachbarland der Slowakei widmete Botschafter Kurz einen Teil seiner Rede und hob dabei die Bedeutung einer gemeinsamen solidarischen Haltung von EU und NATO hervor. Präsident Pellegrini sprach sein Grußwort auf Deutsch und brachte damit seine Wertschätzung der slowakisch-deutschen Beziehungen zum Ausdruck.
2: Liebe Freunde, die Botschaft der deutschen Einheit bleibt aktuell. Sie zeigt, wie wichtig Vertrauen und der Wille sind, Trennendes zu überwinden. Europäische Einheit heißt nicht, dass wir immer einer Meinung sein müssen. Sie heißt, trotz Unterschieden gemeinsame Lösungen zu finden. Dazu gehört, dass wir uns auch in schwierigen Zeiten aufeinander verlassen können. Die Slowakei schätzt die Partnerschaft mit Deutschland sehr. Ich wünsche Deutschland und allen seinen Bürgerinnen und Bürgern Frieden, Gesundheit und Wohlstand. Einst haben wir uns nach einem Europa ohne Mauern gesehnt. Sorgen wir heute dafür, dass zwischen uns keine neuen entstehen.
1: Vor wenigen Tagen hatte der Außenminister der Bundesrepublik Deutschland, Johann Wadephul, der Slowakei einen Besuch abgestattet und sich mit dem slowakischen Außenminister Juraj Blanár und Regierungschef Robert Fico getroffen. In einer offiziellen Verlautbarung hieß es, dass zwischen beiden Ländern keine offenen Fragen bestehen. Angesprochen auf die Unterschiede oder Parallelen in den innenpolitischen Entwicklungen beider Länder, sagte Botschafter Kurz am Mittwoch in einem Interview für RSI:
3: Ich würde erstmal auch Parallelen sehen. Wir sehen, dass beide Gesellschaften, was sich in der Politik übersetzt, zunehmend die Ränder sich polarisieren, dass das Zentrum, die Mitte geschwächt wird. Das haben wir in beiden Ländern, mit dem Unterschied, dass in Deutschland die Mitte noch knapp die Regierung stellen kann, was in der Slowakei jedenfalls zurzeit nicht der Fall ist.
1: Das vollständige Interview ist demnächst in einer Magazinsendung zu hören. Der festliche Empfang im Arena-Theater, das zur Selbstverwaltungsregion Bratislava gehört, war auch für deren Vorsitzenden Juraj Droba Anlass für ein Grußwort. Dabei sprach er vom Tag der deutschen Einheit als einem Moment der Erinnerung an die Geschichte von europäischer Teilung, Grenzen und eisernem Vorhang, aber auch von deren Überwindung. Musikalischer Höhepunkt am Ende des Botschaftsempfangs im Arena-Theater Bratislava war das Konzert der Big Band der Bundeswehr, die nicht nur für Partystimmung sorgte, sondern auch im offiziellen Teil die Nationalhymnen spielte. 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

0: Dobre den und ahoi, liebe Hörerinnen und Hörer. Willkommen beim deutschsprachigen Magazin von Radio Slowakei International. Schön, dass Sie wieder auf unserer Welle sind. Heute treffen wir den Salesianer-Pater Alois Schagi, der in seinem Buch Aufgewacht in der Patronenfabrik an die Vertreibung seiner Familie 1945 aus Mostbri, Bratislava erinnert. Und danach sprechen wir mit einer der Mitgründerinnen des slowakischen Kulturvereins in der Schweiz, die uns etwa auch von der Sehnsucht nach ihrer Muttersprache erzählt. Nun wollen wir aber auch schon loslegen. Nikita Hramice vom Mischpult und Jürgen Rent am Mikro heißen ihr heutigen Begleiter und wünschen angenehmes Zuhören.
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0: Bruck war mit den Gedanken und in der Tat bei der Ernte. Die ausgereifte Frucht, das Draht, stand bereit, geschnitten, in Gaben gebunden und dann zu Mandeln geformt zu werden. Und so begaben sich viele frühmorgens am 3. Juli zum Schnitt auf die Felder. Diese emsigen Frühaufsteher wurden von Soldaten aufgehalten. »Geht wieder heim, ihr müsst Bruck verlassen.« So erinnert sich Pater Alois Schagi an jenen Tag im Jahr 1945, als seine Familie aus ihrem Zuhause vertrieben wurde. Dieses war im heutigen Mostbri, Bratislava, früher auf Deutsch Bruck an der Donau, einem Dorf auf der fruchtbaren Schüttinsel, nur ein paar Kilometer östlich der Hauptstadt. Es war ein deutschsprachiges Dorf, weshalb dessen Bevölkerung damals, kurz nach dem Ende des Zweiten Weltkriegs, aus der wiedererstandenen Tschechoslowakei vertrieben wurde. Alois Schagi hat uns unlängst in der Rundfunkpyramide besucht und sich für uns nochmal an diese Zeit zurückerinnert.
2: Die sind gekommen und die haben das Dorf umstellt. Also Anfang und Ende ist ein Straßendorf, da haben wir nicht mehr rausgekommen. Und die draußen waren und so, die sollen heimgehen, weil sie werden nicht rausgeschmissen, sie brauchen nicht mehr weiterarbeiten. Weil viele waren, das war ein Dienstag, waren mitten im Schnitt, ja. Hm. Waren mitten im Schnitt, die waren schon auf die Felder draußen zur Zeit. Ne? Und dann ist halt die Mehr durchs Dorf gegangen, dass wir ausgeschmissen werden. Ne? Und dann haben sie uns auf zwei Orten, bei der Kirche, wo ein Kirchenplatz gehört, haben die Leute zusammengetrieben, und beim Notar. Und dann bin ich halt heimgekommen, sind wir da vier und ich schaue, sage ich, den Jahr lang für den Schall. Sagt der Josef hat gesagt, Wort hat er gesagt und so. Naja, wie der vorbei war, bin ich halt gleich außen beim Tierl und bin oben und bin von hinten nach vorgegangen. Ein bisschen Strom noch gehabt, das war durcheinander. Da war das Radl von meiner Mutter versteckt, aber das war schon weg. Bin ich vorgegangen, wie ich vorkomme, sehe ich dort. Die Viecher sind noch dort gelegen, die ich vortag gehört habe und so weiter. Die sind da, jetzt zu Mittag war es jetzt ein bisschen noch um eins, aber es nicht. Und bin ich vorgegangen, wie ich vorkomme, die Türen zu, niemand mehr da. Das ist mir schon ein bisschen anders geworden. Bin zum Nachbar, auch niemand da. Und beim zweiten Nachbar war der slowakische Knecht, der war noch da. Der hat ein bisschen Deutsch auch können. Dann habe ich den nicht gefragt. Ja, die sind beim Notar um, hat er gesagt. Und jetzt bin ich dann aufgemarschiert. Und wie ich da gehe, sehe ich gerade einen Soldaten halt mit unserem Radl fahren. So geht das, unser Radl, wie gesagt, und so weiter. Aber der hat natürlich auch nicht reagiert und ist weitergefahren. Sind wir halt aufgefahren und dann haben sie uns halt da zusammengestellt. Die von der Kirche, die Kolonne und mir zusammengestellt. Es dürften so, ich schätze, so 1700 Leute gewesen sein. Mhm. Nach der Berechnung, was wir gegen 2000 waren wir Leute und so weiter in einer Kolonne.
0: Alois Schagi hat seine und die Erinnerungen anderer ZeitzeugInnen und ehemaliger Bruckerinnen in zwei Büchern gesammelt. Nach der Vertreibung aus ihrem Zuhause, wo sie ihre Tiere und fast ihr ganzes Hab und Gut zurücklassen mussten, ging es für sie in einem Nachtmarsch zuerst nach Bratislava. Darüber schreibt Schagi: Nach diesem Tag und einer Nacht gab es am 4. Juli ein Aufwachen in der Patronka, einer Munitionsfabrik, von uns kurz Patronfabrik genannt, in Pressburg. Diese radikale Veränderung bewegt mich immer mehr, geht mir zu Herzen, je älter ich werde. Auch die vielen, die ja nicht schlafen konnten, sind im tiefsten Sinn auch aufgewacht. Am 3. Juli noch freie Bewohner eines verträumten deutschsprachigen Dorfes, Bauern und Handwerker, und am 4. Juli Vertriebene, Flüchtlinge, Staatenlose, verächtlich Nemtsi beschimpft.
2: Und also sind wir bei der Nacht dann nach Pressburg und da ist jetzt die Patronka, das ist ein Gebiet jetzt da nur
3: Und früher war da eine Fabrik und in Buchsen ist eh noch das Bild, wie es früher große war. Mhm. Also haben bis 7000 Leute da gearbeitet, in der Monarchie. Mhm. Und ist dann eingegangen und 39er Jahr ist auch was in die Luft gegangen und so, dass sehr heruntergekommen war. Also 45 war desolat. Ja, es war eh Sommer, es war nicht so kalt. Wir sind noch draußen geblieben. Andere haben viel gesagt, es sind eingetrieben worden. Halt nicht. Aber das war so eng, dass manche gar nicht ausstrecken haben können, sitzen, gelaufen haben und so weiter. Wir waren noch draußen, wir haben auf unsere Pinkel, haben wir sie draufgehauen. Im Freien haben wir übernachtet, das weiß ich noch. Und mein Vater noch, da um, was weiß ich, um zwei der Nacht hat er noch ein Brot und einen Speck, hat er noch einen Speck gegessen, das weiß ich, haben wir noch Speck gegessen. Nicht.
0: 3 Wochen später ging es für die Familie weiter nach Österreich, dessen Osten damals von der Roten Armee besetzt wurde.
3: Über die Potonbrücke haben wir müssen rüber nach Petrašalka und dann auf die Grenze hin. Und das Starke war noch das, wir kommen am 23. hin, die Österreicher lassen uns nicht um. Die nehmen uns nicht auf, nicht, und so weiter. Nicht. Jetzt sind 2 Männer in der Nacht, sind die nach Kizé zur Kommandatur, zu der russischen dort Kommandatur gegangen, haben einer gesagt, hat, unsere Leute konnten so viel Slowakisch und so verständigen, haben sie erklärt, dass wir vor der Grenze nicht umgekommen. Jetzt sind die Russen in der Früh dann gleich mit dem Auto hingefahren und haben gesagt, dabei, und das haben wir dann frei gemacht und so sind wir über die Grenze dann um. Und jetzt in Kizé, niemand hat uns da jetzt irgendwas organisiert oder was, also niemand kümmert. Jetzt wo sie die einen sind, ich sage über links nach Parma, die anderen sind im Kizé geblieben, in Edelstall und dann Berg, im Berg, der Bischof Ludwig war im Berg zum Beispiel. Aber wir sind am weitesten eigentlich nach Wolfstall. Und dort, was war in Wolfstall, haben sie uns die Stallungen angeboten. Oder was weiß ich, in die Stallungen haben sie uns gegeben. Da von Grafen, die Viecher waren ja kaum mehr da. Nicht?

0: Nur wenige Tage später brachte Alois Schagis Mutter seine Schwester zur Welt. Die ganze achtköpfige Familie erhielt schließlich eine Kammer über dem Stall als Unterkunft. Der Vater verdingte sich als Helfer bei der Feldarbeit und später in einem kleinen Schlachthof in Hainburg. Im Herbst zog es die Familie jedoch weiter Richtung Westen.
1: Oktober oder Anfangs November ist dann der Freund von meinem Vater, ist gekommen und hat gesagt, ja, sie fahren nach Wien. Und der andere Schulkollege auch von meinem Vater, ja, sie fahren nach Wien. Und da haben sie meine Eltern auch entschlossen, da mitzufahren. Und das haben, die haben einen Traktor organisiert. Und mit dem Traktor haben wir, also drei Familien waren wir oben und sind wir nach Wien gefahren. Also das war für mich erschütternd. Also in Pressburg habe ich eine schöne Stadt und so weiter erlebt gehabt und komme nach Wien. Und da fahren die Simmeringer Hauptstraßen da einer, also schier und desolat und verletzt. Und bis hin, das habe ich noch am meisten Erinnerung, wie wir dann zum Rennweg gekommen sind. Dort ist eine Kaserne gewesen auch und die Einschüsse dort und so. Und rechts war das Bomben, zerstörtes Haus und so weiter. Also für mich war das sehr, sehr bedrückend.
0: In Wien fanden die Schagis ihre Bleibe in einer Baracke eines Flüchtlingslagers. Für den damals 10-jährigen Alois wurde der Alltag dort zu einem prägenden Abenteuer.
1: Es war spannend, weil immer was los war. Also wenn man ausgegangen ist, war ein schöner Platz dort zum Spülen und so weiter. Und dort ist auch eine, was man in Wien kaum mehr sieht, dass Wien ist auf Terrassen, auf Stufen aufgebaut. Darum Erdberg heißt auch, ja, eine Stufe, ja. Und das ist heute alles so, haben sie überall so eingeebnet, die Straßen haben so natürlich alles flach. Aber bei uns war genau hinten noch eine Stufe und dann waren die Gärtnereien schon begonnen. Ne? Und unsere Leute haben dann in der Gärtnerei geholfen und so weiter. Also immer. Und wir waren in der englischen Zone, hat das geheißen, die war noch ein bisschen besser. Wir haben dann also Lebensmittelkarten gekriegt und das war schon eine gute Hilfe, dass man so Grund wenigstens Milch und Brot kriegt hat, so einigermaßen, mit Fleisch war es ein bisschen weniger und Nudeln oder was weiß ich. Also das war dann die Grundlage, aber wir haben viel dazu. Unsere Leute haben am Schnitt draußen gearbeitet und so weiter und haben halt verdient immer und was gebracht oder ein Lebensmittel. So dass wir, wie schon gesagt, nicht gehungert haben. Gehungert nicht, aber die Wohnverhältnisse waren ja natürlich arg. Aber als Kind, da schläft halt bald was, aber es hält zwar draußen immer was los und also das Barackenlegen war dort war anders, das ist zwar auch ein Lager, aber ein ganz anderes Lager als wir die Patronen. Ja.
0: In Wien findet auch heute noch alljährlich ein Treffen der ehemaligen BewohnerInnen von Most und deren Nachkommen, das sogenannte Brucker-Treffen, statt. Von rund 128.000 Deutschen in der Slowakei im Jahre 1938 sind 10 Jahre später nur etwa 20.000 geblieben. Die Enteignung der Vertriebenen wurde nachträglich mit den sogenannten Beneš-Dekreten gerechtfertigt. Aus deren Wortlaut ließ sich allerdings kaum auf eine geplante, massenweise und systematische Abschiebung schließen. Es gab weder ein ausdrückliches Vertreibungsdekret noch ein Vertreibungsgesetz. Mit Hitler hatten jedoch die meisten der Vertriebenen nichts am Hut, wie sich auch Alois Schagi erinnert.
1: Oh, meine Onkel und so, die haben sie alle, der eine, der ist gar nicht eingekriegt, mein Onkel, der hat sie versteckt und so weiter. Also die haben protestiert also gegen Hitler, so mein Vater auch, also die Volksdeutschen. Dann mussten ja nachher zur SS einrücken. Und bei uns ist der Bruch dann gekommen, dann haben sie die Leute dort zusammengetrieben zum Volkssturm, ja, und so weiter zusammengebracht. Und da, die haben so einen Wagen auf und da sind zwei runtergesprungen und davon gerannt. Und da haben sie einen erschossen, dem Nachschulen erschossen. Und dann war es überhaupt aus im Dorf, weißt, für die Deutschen. Das war, also von uns, ich glaube mindestens 75% waren also gegen Hitler, also gegen das war, weil das hat man gemerkt, dass das nicht richtig geht und so weiter. Nicht? Und ja, also das, und was ich gelernt habe, das sage ich auch noch. In der zweiten Klasse Volksschule, die Lehrerin wollte halt wissen, also warum, und die musste halt das machen, ein bisschen Hitler. Und der zweite Gastvorgeschütz hat gefragt, also warum der Krieg ist und so weiter. Und ich habe dort die berühmte Antwort gegeben, damit die Menschen weniger werden. direkt zu uns daheim geredet, nicht? Also das habe ich als Kind halt mitgekriegt.
0: Nach der Vertreibung der Deutschen und der Beschlagnahme ihres gesamten Vermögens wurden in Bruck Slowaken aus anderen Regionen des Landes angesiedelt. Den Zuwanderern wurden die Häuser der ehemaligen Bewohner zugeteilt. Seit Juli 2020 gibt es in Most pri Bratislave auch ein Mahnmal, das an die Vertreibung der ehemaligen BruckerInnen erinnern soll und das zum 75. Jahrestag ihrer Ankunft in Österreich eingeweiht wurde. Auch Pater Alois Schagi war trotz allem stets um eine Versöhnung im christlichen Sinne bemüht. So schreibt er in seinem neuen Erinnerungsband »Aufgewacht in der Patronfabrik«: »Es gibt kein endgültiges Zurechtkommen und Abfinden. Wenn Unrecht ausgesprochen wird, dann kann es auch vergeben und ertragen werden. Vergessen werden kann es ohne dies nicht. Es geht darum, der historischen Wirklichkeit so weit wie möglich näher zu kommen. Es geht aber auch darum, den nachkommenden Generationen mehr Einblick zu geben in das, was Menschen erlebt haben. Und es geht letztlich darum, Mitgefühl zu wecken für Menschen, denen auch heute in vielfältigster, schrecklicher Weise Menschenverachtendes angetan wird.«
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0: Freundschaftliche Kontakte zwischen Slowaken und Schweizern über Kultur- und Bildungsveranstaltungen zu knüpfen, dieses Ziel verfolgt der slowakische Kulturverein mit Sitz in Zürich. Eine seiner Gründerinnen ist die gebürtige Slowakin Katharina Manino, die uns jüngst in der Rundfunkpyramide besucht hat. Sie hat mit ihrer Familie bereits vor Jahren eine neue Heimat in der Schweiz gefunden, wo sie gemeinsam mit anderen SlowakInnen das Bedürfnis verspürte, einen lebendigen Kontakt mit der Kultur und Sprache ihres Herkunftslands zu pflegen.
3: Also ich bin in der Schweiz seit 2011 und ich kam mit meinem Mann, er ist halb Italiener, halb Kanadier. Meine ältere Tochter wurde noch in der Slowakei geboren, aber dann mit 8 Monaten sind wir in die Schweiz gekommen und die Jüngere, die 9-Jährige, wurde schon in der Schweiz geboren. Unsere Familiensprache ist Englisch, aber die Mädchen haben schon Deutsch in der Schule. Und dann habe ich Slowaken und Tschechen getroffen, die ein bisschen moderne Kultur vermisst haben. Und deshalb wurde Slowakische Kulturenverein gegründet letztes Jahr. Und jetzt hoffen wir, dass wir auch Slowaken, die schon länger in der Schweiz leben oder auch ganz Familien, die vermischt sind, zu uns gewinnen können.
0: Das schwingt jetzt auch ein bisschen mit, das Bedürfnis, auch so diese slowakische Kultur, die Kultur des Herkunftslands, auch weiter zu leben im gewissen Rahmen. Oder?
3: Genau, eigentlich habe ich die deutsche Sprache studiert, aber dann habe ich die slowakische Sprache vermisst. Und da ich für slowakische Medien gearbeitet habe, habe ich es vermisst. Slowakisch ist meine Sprache, ich kann mich gut in diese Sprache verwirklichen. Und deshalb wollten wir versuchen in der Schweiz, diese Sprache wieder zu beleben. Und wir wissen auch in der slowakischen Schule und Kindergarten in der Schweiz, dass wenn wir diese slowakische Sprache fördern und wenn wir den Kindern diese Muttersprache weiterbringen und bei ihnen weiterentwickeln, dann ist die Selbstschätzung höher. Es ist sehr, sehr wichtig.
0: Es gab aber auch schon früher mal einen slowakischen Kulturverein in der Schweiz. Und so wie ich das verstanden habe, möchten Sie auch ein bisschen an dessen Tätigkeit anknüpfen.
3: Genau, 55 Jahren war diese Tätigkeit sehr aktiv, aber dann ist eine Generation, 2 Generationen wurden älter. Und jetzt haben wir es übernommen. Dabei ist sehr wichtig zu sagen, dass diese kulturellen Ereignisse sehr mit der slowakischen Schule verknüpft sind, aber nicht nur für diese slowakische Schule in der Schweiz. Also das sind kulturelle Ereignisse für die ganzen Familien, auch für Slowaken ohne Familien, für junge Menschen.
0: Und haben Sie auch schon vernommen, dass es vielleicht seitens der Schweizerinnen und Schweizer Interesse gibt, vielleicht Slowakisch zu lernen?
3: Absolut, und das wollen wir auch versuchen. Die Chefin unserer Schule und des Vereins, Petra Ondrčková, hat eine Vision, dass wir wirklich auch Menschen, die vielleicht schon die slowakische Sprache vergessen haben, weil sie schon lange in der Schweiz sind, wieder zu beleben. Und auch, es gibt viele vermischte Paare, also das sind Slowakinnen oder Slowaken und Schweizerinnen und Schweizer. Und dort gibt es dieses Phänomen, dass die Schweizer, aber auch anderssprachige Menschen slowakische Wörter schon kennen. Also sie wissen von dem Kontext, worum es geht. Und was die Schweizer schätzen, ist unsere Spontanität, unsere Freude, Musikalität. Wir sind sehr spontane Menschen. Die Schweizer sind mehr, sie kontrollieren sich zu, also sie können es nicht so loslassen, sagen wir mal. Und deshalb schätzen sie es sehr und wir wollen es auch versuchen, dass wir schweizerisches Publikum, aber auch anderssprachiges Publikum für unsere Projekte gewinnen.
0: Gibt es etwas, das Sie vielleicht unseren Hörerinnen und Hörern empfehlen könnten, was Kulturveranstaltungen angeht mit Slowakei-Bezug in der Schweiz?
3: Also sehr wichtig ist unser Ahoi-Festival und das ist ein Festival von tschechischer und slowakischer Seite. Also diese tschechoslowakische Energie hat sich in der Schweiz dann getroffen und dieses Ahoi-Festival wird im September. Wir bringen verschiedene Schriftsteller, Maler, Theater. Das sind 2 Wochen von wirklich großen und wunderschönen Veranstaltungen.
0: Mhm. Es gibt auch eine sehr bekannte gebürtige Slowakin, die Schriftstellerin Irina Brezhna. Die lebt aber schon seit sehr langer Zeit in der Schweiz, aber sie hat auch einen Roman verfasst zum Thema des Ankommens, ja, die undankbare Fremde. Darin erkennt die Protagonistin, dass die Assimilation an das Land, in dem sie gelandet ist, also nämlich die Schweiz, schlichtweg nicht wünschenswert ist. Also ein Zitat aus dem Buch: Mit Nachdruck appellieren sie an den Verstand, bereiteten den Nachwuchs auf die vordergründige Welt vor, in der sie sich auskannten, dass es dahinter noch 1000 Welten gab und darunter 1000 Böden, 1000 Wonnen, haben sie verschwiegen. Das war Betrug. Haben Sie selbst vielleicht so ähnliche Konflikte des Ankommens erlebt?
3: Ich muss dazu sagen, ich habe Irina Brezhna getroffen und mit ihr ein Interview in 2008 gemacht. Und seitdem, seit sie in die Schweiz gekommen ist, hat sich viel verändert. Die Schweiz verändert sich jetzt sehr. Sie hat recht gehabt, die Kontrolle von ihren Nachbarn, die Kontrolle von Schweizern, irgendein Papier liegen zu lassen, das war unmöglich. Heutzutage gibt es so viele, sagen wir, Ausländer, Migranten, verschiedene Kulturen, viel, viel mehr als vorher. Und damit muss jetzt die Schweiz irgendwie arbeiten. Es gibt viele wunderbare Integrationsprogramme, aber es ist auch wahr, dass es noch fehlt, dass die Schweizer mit den Ausländern wirklich eng zusammenarbeiten und zusammen auch kulturelle Feste feiern. Es gibt noch immer Gruppen, die sich isolieren. Und das wollen wir vermeiden. Wir wollen all diese Gruppen zusammenbringen. Aber ich habe Irina Brezhna verstanden, weil ich habe es selbst erlebt, dass man bei manchen Menschen unerwünscht ist, aber es hängt immer von den Menschen ab. Und da ich eine offene Person bin und meine Freunde sehr international sind, von Brasilien bis zu Mexiko, überall, und auch Schweizer Freunde habe, denke ich, dass es immer von der Person abhängt, was man erlebt und wie man das Land sieht. Ich liebe die Schweiz, ich habe alles dort gefunden, was ich brauche und was ich dort nicht habe, nämlich die slowakische und die tschechische Sprache, versuche ich jetzt wieder zu beleben.
0: So, das war es auch schon wieder von uns aus der Rundfunkpyramide in Bratislava. Für heute verabschieden sich Nikita Hramitschew an den Reglern und Jürgen Rendler am Mikro. Danke fürs Reinhören und bis zum nächsten Mal. Machen Sie es gut. Majte sa dobre.
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1: Guten Tag, heute im Nachrichtenstudio Kai Zeisberg.
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1: Präsident, Senioren verdienen Respekt, keine politischen Überbietungswettbewerbe. Slowakei bekommt nach 62 Jahren neues bürgerliches Gesetzbuch. Neues Registrierungsportal für Visa. Senioren verdienen Respekt und ein würdevolles Leben, keine politischen Überbietungswettbewerbe im Vorfeld von Wahlen. Dies erklärte der slowakische Präsident Peter Pellegrini am Donnerstag bei einem Besuch der Sozialeinrichtung Orhel David in Bratislava. Das Staatsoberhaupt betonte, dass Senioren jene Generation seien, die durch ihr Leben und ihre Arbeit zum Aufbau der Slowakei beigetragen habe. Dem Präsidenten zufolge hatte der Besuch der Einrichtung besondere Bedeutung, da dort Mitglieder der jüdischen Gemeinschaft leben, die die Schrecken des Holocausts und des Zweiten Weltkriegs überlebt haben. Der Nationalrat hat am Donnerstag mit 90 Stimmen der Regierungsmehrheit und der oppositionellen Christdemokraten das neue bürgerliche Gesetzbuch verabschiedet, das bereits am 1. Januar 2027 in Kraft treten soll. Es wird das bisherige BGB aus dem Jahr 1964 ersetzen. Kritische Stimmen aus der Opposition und Teilen der fachlichen Öffentlichkeit bemängeln, dass ein solch einschneidendes Vorhaben im Vorfeld nur sehr spärlich ausdiskutiert, abgewogen und erklärt worden sei. Das slowakische Außenministerium hat am Donnerstag die erste Phase des neuen Registrierungsportals für Visa, REGVIS, gestartet. Das Portal soll die Beantragung slowakischer nationaler Visa vereinfachen und effizienter gestalten. Ab dem 1. Oktober steht es zunächst slowakischen Universitäten und Forschungseinrichtungen zur Verfügung. Über das Portal reichen Sie die Listen Ihrer Studierenden und Forschenden ein. Die Nachrichten entstammen Meldungen der slowakischen Presseagentur TASR.
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1: Am 3. Oktober wird zum 36. Mal der Tag der Deutschen Einheit begangen. Aus diesem Anlass hatte die deutsche Botschaft in Bratislava am Donnerstag zu einem festlichen Empfang eingeladen. Im Divadlo Arena am Donauufer kamen zahlreiche Gäste aus dem In- und Ausland zusammen, unter ihnen der slowakische Staatspräsident Peter Pellegrini und der Vorsitzende der Selbstverwaltungsregion Bratislava Juraj Droba. Der deutsche Botschafter Dr. Thomas Kurz unterstrich in seiner Ansprache nicht nur den hohen Stand der wirtschaftlichen Zusammenarbeit beider Länder, sondern brachte seine Solidarität mit der slowakischen Kulturszene zum Ausdruck, die nach seinen Worten leider weiter unter Druck stehe. Auch der russischen Aggression gegen die Ukraine als Nachbarland der Slowakei widmete Botschafter Kurz einen Teil seiner Rede und hob dabei die Bedeutung einer gemeinsamen solidarischen Haltung von EU und NATO hervor. Präsident Pellegrini sprach sein Grußwort auf Deutsch und brachte damit seine Wertschätzung der slowakisch-deutschen Beziehungen zum Ausdruck.
2: Liebe Freunde, die Botschaft der deutschen Einheit bleibt aktuell. Sie zeigt, wie wichtig Vertrauen und der Wille sind, Trennendes zu überwinden. Europäische Einheit heißt nicht, dass wir immer einer Meinung sein müssen. Sie heißt, trotz Unterschieden gemeinsame Lösungen zu finden. Dazu gehört, dass wir uns auch in schwierigen Zeiten aufeinander verlassen können. Die Slowakei schätzt die Partnerschaft mit Deutschland sehr. Ich wünsche Deutschland und allen seinen Bürgerinnen und Bürgern Frieden, Gesundheit und Wohlstand. Einst haben wir uns nach einem Europa ohne Mauern gesehnt. Sorgen wir heute dafür, dass zwischen uns keine neuen entstehen.
1: Vor wenigen Tagen hatte der Außenminister der Bundesrepublik Deutschland, Johann Wadephul, der Slowakei einen Besuch abgestattet und sich mit dem slowakischen Außenminister Juraj Blanár und Regierungschef Robert Fico getroffen. In einer offiziellen Verlautbarung hieß es, dass zwischen beiden Ländern keine offenen Fragen bestehen. Angesprochen auf die Unterschiede oder Parallelen in den innenpolitischen Entwicklungen beider Länder, sagte Botschafter Kurz am Mittwoch in einem Interview für RSI:
3: Ich würde erstmal auch Parallelen sehen. Wir sehen, dass beide Gesellschaften, was sich in der Politik übersetzt, zunehmend die Ränder sich polarisieren, dass das Zentrum, die Mitte geschwächt wird. Das haben wir in beiden Ländern, mit dem Unterschied, dass in Deutschland die Mitte noch knapp die Regierung stellen kann, was in der Slowakei jedenfalls zurzeit nicht der Fall ist.
1: Das vollständige Interview ist demnächst in einer Magazinsendung zu hören. Der festliche Empfang im Arena-Theater, das zur Selbstverwaltungsregion Bratislava gehört, war auch für deren Vorsitzenden Juraj Droba Anlass für ein Grußwort. Dabei sprach er vom Tag der Deutschen Einheit als einem Moment der Erinnerung an die Geschichte von europäischer Teilung, Grenzen und eisernem Vorhang, aber auch von deren Überwindung. Musikalischer Höhepunkt am Ende des Botschaftsempfangs im Arena-Theater Bratislava war das Konzert der Big Band der Bundeswehr, die nicht nur für Partystimmung sorgte, sondern auch im offiziellen Teil die Nationalhymnen spielte.

0: Dobre den und ahoi, liebe Hörerinnen und Hörer. Willkommen beim deutschsprachigen Magazin von Radio Slowakei International. Schön, dass Sie wieder auf unserer Welle sind. Heute treffen wir den Salesianer-Pater Alois Shaggy, der in seinem Buch Aufgewacht in der Patronenfabrik an die Vertreibung seiner Familie 1945 aus Mostbri, Bratislava erinnert. Und danach sprechen wir mit einer der Mitgründerinnen des slowakischen Kulturvereins in der Schweiz, die uns etwa auch von der Sehnsucht nach ihrer Muttersprache erzählt. Nun wollen wir aber auch schon loslegen. Nikita Hramice vom Mischpult und Jürgen Rent am Mikro heißen ihr heutigen Begleiter und wünschen angenehmes Zuhören.
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0: Bruck war mit den Gedanken und in der Tat bei der Ernte. Die ausgereifte Frucht, das Draht, stand bereit, geschnitten, in Gaben gebunden und dann zu Mandeln geformt zu werden. Und so begaben sich viele frühmorgens am 3. Juli zum Schnitt auf die Felder. Diese emsigen Frühaufsteher wurden von Soldaten aufgehalten. »Geht wieder heim, ihr müsst Bruck verlassen.« So erinnert sich Pater Alois Shaggy an jenen Tag im Jahr 1945, als seine Familie aus ihrem Zuhause vertrieben wurde. Dieses war im heutigen Mostbri Bratislava, früher auf Deutsch Bruck an der Donau, einem Dorf auf der fruchtbaren Schüttinsel, nur ein paar Kilometer östlich der Hauptstadt. Es war ein deutschsprachiges Dorf, weshalb dessen Bevölkerung damals, kurz nach dem Ende des Zweiten Weltkriegs, aus der wiedererstandenen Tschechoslowakei vertrieben wurde. Alois Shaggy hat uns unlängst in der Rundfunkpyramide besucht und sich für uns nochmal an diese Zeit zurückerinnert.
2: Die sind gekommen und die haben das Dorf umstellt. Also Anfang und Ende ist ein Straßendorf, da haben wir nicht mehr rausgekommen. Und die draußen waren, haben gesagt, die sollen heim.

0: meiner Mutter versteckt, aber das war schon weg. Bin ich vorgegangen, wie ich vorkomme, sehe ich dort, die Viecher sind auch dort gelegen, die ich vortagiert habe und so weiter, die sind da, weil es jetzt Mittag war, so ein bisschen noch um eins, aber nicht. Und bin ich vorgegangen, wie ich vorkomme, die Türen zu, niemand mehr da. Das ist mir schon ein bisschen anders geworden. Bin ich zum Nachbar, auch niemand da. Und beim zweiten Nachbar war der slowakische Knecht, der war noch da. Der hat ein bisschen Deutsch oder da können. Dann habe ich den nicht gefragt. Ja, die sind beim Notar um, hat er gesagt. Und jetzt bin ich dann aufgemarschiert. Und wie ich da gehe, sehe ich gerade einen Soldaten halt mit unserem Radl fahren. So geht das, unser Radl, wie gesagt, und so weiter. Aber der hat natürlich auch nicht reagiert und ist weitergefahren. Sind wir halt aufgefahren und dann haben sie uns halt da zusammengestellt. Die von der Kirche, die Kolonne und mir zusammengestellt. Es dürften so, ich schätze, so 1700 Leute gewesen sein. Mhm. Nach der Berechnung, was wir gegen 2000 waren wir Leute und so weiter in einer Kolonne.
1: Alois Schagi hat seine und die Erinnerungen anderer ZeitzeugInnen und ehemaliger Bruckerinnen in zwei Büchern gesammelt. Nach der Vertreibung aus ihrem Zuhause, wo sie ihre Tiere und fast ihr ganzes Hab und Gut zurücklassen mussten, ging es für sie in einem Nachtmarsch zuerst nach Bratislava. Darüber schreibt Schagi: Nach diesem Tag und einer Nacht gab es am 4. Juli ein Aufwachen in der Patronka, einer Munitionsfabrik, von uns kurz Patronfabrik genannt, in Pressburg. Diese radikale Veränderung bewegt mich immer mehr, geht mir zu Herzen, je älter ich werde. Auch die vielen, die ja nicht schlafen konnten, sind im tiefsten Sinn auch aufgewacht. Am 3. Juli noch freie Bewohner eines verträumten deutschsprachigen Dorfes, Bauern und Handwerker, und am 4. Juli Vertriebene, Flüchtlinge, Staatenlose, verächtlich Nemzi beschimpft.
0: Und so also sind wir halt bei der Nacht dann nach Pressburg. Und da ist jetzt die Patronka, das ist ein Gebiet jetzt da nur. Und früher war da eine Fabrik und im Buch ist eh noch das Bild, wie es früher groß war. Mhm. Also haben bis 7000 Leute da gearbeitet, in der Monarchie. Mhm. Und ist dann eingegangen und 39er Jahre ist auch was in die Luft gegangen. Und so, dass sehr heruntergekommen war, so 45, war desolat. Ja, es war eh Sommer, es war nicht so kalt. Wir sind noch draußen geblieben. Andere haben viel gesagt, es sind eingetrieben worden halt nicht. Aber das war so eng, dass manche gar nicht ausstrecken haben können, sitzen, geschlafen haben und so weiter. Wir waren noch draußen, wir haben auf unsere Pinkel, haben sie drauf gehauen. Im Freien haben wir übernachtet, das weiß ich noch. Mein Vater noch, da haben, was weiß ich, um zwei der Nacht oder noch. Oder noch ein Brot und ein Speck oder noch ein Speck gegessen, das weiß ich, haben wir noch Speck gegessen. Nicht?
1: Drei Wochen später ging es für die Familie weiter nach Österreich, dessen Osten damals von der Roten Armee besetzt wurde.
0: Über die Potonbrücke haben wir müssen rüber nach Petrašalka und dann auf die Grenze hin. Und das Starke war noch das, wir kommen am 23. hin, die Österreicher lassen uns nicht um. Die nehmen uns nicht auf nicht? Und so weiter. Nicht? Jetzt sind zwei Männer in der Nacht, sind die nach KC zur Kommandatur, zu der russischen dort Kommandatur gegangen, haben einer gesagt, hat, unsere Leute konnten so viel Slowakisch und so verständigen, haben sie erklärt, dass wir vor der Grenze nicht umgekommen. Jetzt sind die Russen in der Früh dann gleich mit dem Auto hingefahren und haben gesagt, da war ich und haben wir dann frei gemacht und so sind wir über die Grenze dann um. Und jetzt in KC, niemand hat uns da jetzt irgendwas organisiert oder was. Also niemand kümmert. Jetzt, wo sie, die einen sind, ich sage über links nach Parma, die anderen sind in KC geblieben, in Edelstall und dann Berg, im Berg. Der Ludwig war, der Bischof Ludwig war im Berg zum Beispiel. Aber wir sind am weitesten eigentlich nach Wolfstall. Und dort, was war in Wolfstall, haben sie uns die Stallungen angeboten oder was weiß ich, in die Stallungen haben sie uns gegeben. Da von Grafen, die Viecher waren ja gar nicht mehr da. Nicht?

0: Nur wenige Tage später brachte Alois Chagis Mutter seine Schwester zur Welt. Die ganze achtköpfige Familie erhielt schließlich eine Kammer über dem Stall als Unterkunft. Der Vater verdingte sich als Helfer bei der Feldarbeit und später in einem kleinen Schlachthof in Hainburg. Im Herbst zog es die Familie jedoch weiter Richtung Westen.
1: Oktober oder Anfangs November ist dann der Freund von meinem Vater, ist gekommen und hat gesagt, ja, sie fahren nach Wien. Und der andere Schulkollege auch noch von meinem Vater, ja, sie fahren nach Wien. Und da haben sie von den Eltern auch entschlossen, da mitzufahren. Und das haben wir.

0: einen Traktor organisiert. Und mit dem Traktor haben wir, also drei Familien waren wir um und sind wir nach Wien gefahren. Also das war für mich erschütternd. Also in Pressburg habe ich eine schöne Stadt und so weiter erlebt gehabt und komme nach Wien und da von die Simmeringer Hauptstraße da einer, also schier und desolat und verletzt. Und bis hin, das habe ich noch am meisten Erinnerung, wie wir dann zum Rennweg gekommen sind. Dort ist jetzt eine Kaserne gewesen auch und die Einschüsse dort und so. Und rechts war das Bomben, zerstörtes Haus und so weiter. Also für mich war das sehr, sehr bedrückend.
1: In Wien fanden die Chagis ihre Bleibe in einer Baracke eines Flüchtlingslagers. Für den damals 10-jährigen Alois wurde der Alltag dort zu einem prägenden Abenteuer.
0: Es war spannend, weil immer was los war. Also wenn man ausgegangen ist, war ein schöner Platz zum Spülen und so weiter. Und das ist auch eine, was man in Wien kaum mehr sieht, dass Wien ist auf Terrassen, auf Stufen aufgebaut. Darum Erdberg heißt auch, ja, eine Stufe, ja. Und das ist heute alles so, um sie überall so eingeebnet, die Straßen haben so natürlich alles flach. Aber bei uns war genau hinten noch eine Stufe und dann waren die Gärtnereien schon begonnen. Nicht? Und unsere Leute haben dann wieder Gärtnerei geholfen und so weiter. Also immer. Und wir waren in der englischen Zone, das Kassen, die war noch ein bisschen besser. Wir haben dann also Lebensmittelkarten gekriegt und das war schon eine gute Hilfe, dass man so grundwenigstens Milch und Brot kriegt dazu einigermaßen, mit Fleisch was ein bisschen weniger und Nudeln oder was weiß ich. Also das war dann die Grundlage, aber wir haben viel dazu. Unsere Leute haben am Schnitt draußen gearbeitet und so weiter und haben verdient immer und was gebracht oder ein Lebensmittel. So dass wir, wie ich schon gesagt, nicht gehungert haben. Gehungert nicht, aber die Wohnverhältnisse waren ja natürlich arg. Aber als Kind, da schläft halt bald wo, und aber es hat zwar halt draußen immer was los und also das Barackenleben war dort, war anders, das ist zwar auch ein Lager, aber ein ganz anderes Lager als wir die Patronka. Ja. Also.
1: In Wien findet auch heute noch alljährlich ein Treffen der ehemaligen BewohnerInnen von Most und deren Nachkommen, das sogenannte Brucker-Treffen, statt. Von rund 128.000 Deutschen in der Slowakei im Jahre 1938 sind 10 Jahre später nur etwa 20.000 geblieben. Die Enteignung der Vertriebenen wurde nachträglich mit den sogenannten Beneš-Dekreten gerechtfertigt. Aus deren Wortlaut ließ sich allerdings kaum auf eine geplante, massenweise und systematische Abschiebung schließen. Es gab weder ein ausdrückliches Vertreibungsdekret noch ein Vertreibungsgesetz. Mit Hitler hatten jedoch die meisten der Vertriebenen nichts am Hut, wie sich auch Alois Chagi erinnert.
0: Oh, meine Onkel und so, die haben sie alle, der eine, der ist gar nicht eingekriegt, mein Onkel, der hat sie versteckt und so weiter. Also die haben protestiert, also gegen Hitler, so mein Vater auch, also die Volksdeutschen. Dann mussten ja nachher zur SS einrücken. Und bei uns ist der Bruch dann gekommen, wie sie, dann haben sie die Leute dort zusammentrieben zum Volkssturm, ja, und so weiter zusammengebracht. Und da, die haben so einen Wagen auf, und da sind zwei runtergesprungen und davon gerannt. Und da haben sie einen erschossen, dem Nachschulen erschossen. Und dann war es überhaupt aus im Dorf, weißt, für die Deutschen. Das war, also von uns, ich glaub mindestens 75% waren, also gegen Hitler, also gegen das war, weil das hat man gemerkt, dass das nicht richtig geht und so weiter. Nicht? Und ja, also und was ich gelernt habe, das sage ich auch noch. In der zweiten Klasse Volksschule, die Lehrerin wollte halt wissen, also warum, und die musste halt das machen, ein bisschen Hitler. Und der zweite Volksschatz hat gefragt, also warum der Krieg ist und so weiter. Und ich habe dort die berühmte Antwort gegeben, damit die Menschen weniger werden. Direkt so haben sie daheim geredet, nicht? Also das habe ich als Kind halt mitgekriegt.
1: Nach der Vertreibung der Deutschen und der Beschlagnahme ihres gesamten Vermögens wurden in Bruck Slowaken aus anderen Regionen des Landes angesiedelt. Den Zuwanderern wurden die Häuser der ehemaligen Bewohner zugeteilt. Seit Juli 2020 gibt es in Most pri Bratislave auch ein Mahnmal, das an die Vertreibung der ehemaligen BruckerInnen erinnern soll und das zum 75. Jahrestag ihrer Ankunft in Österreich eingeweiht wurde. Auch Pater Alois Chagi war trotz allem stets um eine Versöhnung im christlichen Sinne bemüht. So schreibt er in seinem neuen Erinnerungsband »Aufgewacht in der Patronfabrik«: Es gibt kein endgültiges Zurechtkommen und Abfinden. Wenn Unrecht ausgesprochen wird, dann kann es auch vergeben und ertragen werden. Vergessen werden kann es ohne dies nicht. Es geht darum, der historischen Wirklichkeit so weit wie möglich näher zu kommen. Es geht aber auch darum, den nachkommenden Generationen mehr Einblick zu geben in das, was Menschen erlebt haben. Und es geht letztlich darum, Mitgefühl zu wecken für Menschen, denen auch heute in vielfältigster, schrecklicher Weise Menschenverachtendes angetan wird.
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1: Freundschaftliche Kontakte zwischen Slowaken und Schweizern über Kultur- und Bildungsveranstaltungen zu knüpfen, dieses Ziel verfolgt der slowakische Kulturverein mit Sitz in Zürich. Eine seiner Gründerinnen ist die gebürtige Slowakin Katharina Manino, die uns jüngst in der Rundfunkpyramide besucht hat. Sie hat mit ihrer Familie bereits vor Jahren eine neue Heimat in der Schweiz gefunden, wo sie gemeinsam mit anderen SlowakInnen das Bedürfnis verspürte, einen lebendigen Kontakt mit der Kultur und Sprache ihres Herkunftslands zu pflegen.
3: Also ich bin in der Schweiz seit 2011 und ich kam mit meinem Mann, er ist halb Italiener, halb Kanadier. Meine ältere Tochter wurde noch in der Slowakei geboren, aber dann mit 8 Monaten sind wir in die Schweiz gekommen und die Jüngere, die 9-Jährige, wurde schon in der Schweiz geboren. Unsere Familiensprache ist Englisch, aber die Mädchen haben schon Deutsch in der Schule. Und dann habe ich Slowaken und Tschechen getroffen, die ein bisschen moderne Kultur vermisst haben. Und deshalb wurde Slowakischer Kulturenverein gegründet letztes Jahr. Und jetzt hoffen wir, dass wir auch Slowaken, die schon länger in der Schweiz leben oder auch ganz Familien, die vermischt sind, zu uns gewinnen können.
4: Das schwingt jetzt auch ein bisschen mit, das Bedürfnis, auch so diese slowakische Kultur, die Kultur des Herkunftslands, auch weiter zu leben im gewissen Rahmen, oder?
3: Genau. Eigentlich habe ich die deutsche Sprache studiert, aber dann habe ich die slowakische Sprache vermisst. Und da ich für slowakische Medien gearbeitet habe, habe ich es vermisst. Slowakisch ist meine Sprache. Ich kann mich gut in diese Sprache verwirklichen. Und deshalb wollten wir versuchen in der Schweiz, diese Sprache wieder zu beleben. Und wir wissen auch in der slowakischen Schule und Kindergarten in der Schweiz, dass wenn wir diese slowakische Sprache fördern und wenn wir den Kindern diese Muttersprache weiterbringen und bei ihnen weiterentwickeln, dann ist die Selbstschätzung höher. Es ist sehr, sehr wichtig.
4: Es gab aber auch schon früher mal einen slowakischen Kulturverein in der Schweiz. Und so wie ich das verstanden habe, möchten Sie auch ein bisschen an dessen Tätigkeit anknüpfen.
3: Genau, 55 Jahren war diese Tätigkeit sehr aktiv, aber dann ist eine Generation, 2 Generationen wurden älter. Und jetzt haben wir es übernommen. Dabei ist sehr wichtig zu sagen, dass diese kulturellen Ereignisse sehr mit der slowakischen Schule verknüpft sind, aber nicht nur für diese slowakische Schule in der Schweiz. Also das sind kulturelle Ereignisse für die ganzen Familien, auch für Slowaken ohne Familien, für junge Menschen.
4: Und haben Sie auch schon vernommen, dass es vielleicht seitens der Schweizerinnen und Schweizer Interesse gibt, vielleicht Slowakisch zu lernen?
3: Absolut, und das wollen wir auch versuchen. Die Chefin unserer Schule und des Vereins, Petra Ondrčková, hat eine Vision, dass wir wirklich auch Menschen, die vielleicht schon die slowakische Sprache vergessen haben, weil sie schon lange in der Schweiz sind, wieder zu beleben. Und auch, es gibt viele vermischte Paare, also das sind Slowakinnen oder Slowaken und Schweizerinnen und Schweizer. Und dort gibt es dieses Phänomen, dass die Schweizer, aber auch anderssprachige Menschen slowakische Wörter schon kennen. Also sie wissen von dem Kontext, worum es geht. Und was die Schweizer schätzen, ist unsere Spontanität, unsere Freude, Musikalität. Wir sind sehr spontane Menschen. Die Schweizer sind mehr... Sie kontrollieren sich, also sie können nicht so loslassen, sagen wir mal. Und deshalb schätzen sie es sehr und wir wollen es auch versuchen, dass wir schweizerisches Publikum, aber auch anderssprachiges Publikum für unsere Projekte gewinnen.
4: Gibt es etwas, das Sie vielleicht unseren Hörerinnen und Hörern empfehlen könnten, was Kulturveranstaltungen angeht mit Slowakei-Bezug in der Schweiz?
3: Also sehr wichtig ist unser Ahoi-Festival und das ist ein Festival von tschechischer und slowakischer Seite. Also diese tschechoslowakische Energie hat sich in der Schweiz dann getroffen und dieses Ahoi-Festival wird im September Wir bringen verschiedene Schriftsteller, Maler, Theater. Das sind zwei Wochen von wirklich großen und wunderschönen Veranstaltungen.
4: Mhm. Es gibt auch eine sehr bekannte gebürtige Slowakin, die Schriftstellerin Irina Brezhna. Die lebt aber schon seit sehr langer Zeit in der Schweiz, aber sie hat auch einen Roman verfasst zum Thema des Ankommens, ja, die undankbare Fremde. Darin erkennt die Protagonistin, dass die Assimilation an das Land, in dem sie gelandet ist, also nämlich die Schweiz, schlichtweg nicht wünschenswert ist. Also ein Zitat aus dem Buch: Mit Nachdruck appellieren sie an den Verstand, bereiteten den Nachwuchs auf die vordergründige Welt vor, in der sie sich auskannten, dass es dahinter noch 1000 Welten gab und darunter 1000 Böden, 1000 Wonnen, haben sie verschwiegen. Das war Betrug. Haben Sie selbst vielleicht so ähnliche Konflikte des Ankommens erlebt?
3: Ich muss dazu sagen, ich habe Irina Brezhna getroffen und mit ihr ein Interview in 2008 gemacht. Und seitdem, seit sie in die Schweiz gekommen ist, hat sich viel verändert. Die Schweiz verändert sich jetzt sehr. Sie hat recht gehabt, die Kontrolle von ihren Nachbarn, die Kontrolle von Schweizern, irgendein Papier liegen zu lassen, das war unmöglich. Heutzutage gibt es so viele, sagen wir, Ausländer, Migranten, verschiedene Kulturen, viel, viel mehr als vorher. Und damit muss jetzt die Schweiz irgendwie arbeiten. Es gibt viele wunderbare Integrationsprogramme, aber es ist auch wahr, dass es noch fehlt, dass die Schweizer mit den Ausländern wirklich eng zusammenarbeiten und zusammen auch kulturelle Feste feiern. Es gibt noch immer Gruppen, die sich isolieren. Und das wollen wir vermeiden. Wir wollen all diese Gruppen zusammenbringen. Aber ich habe Irina Brezhna verstanden, weil ich habe es selbst erlebt, dass man bei manchen Menschen unerwünscht ist, aber es hängt immer von den Menschen ab. Und da ich eine offene Person bin und meine Freunde sehr international sind, von Brasilien bis zu Mexiko, überall, und auch Schweizer Freunde habe, denke ich, dass es immer von der Person abhängt, was man erlebt und wie man das Land sieht. Ich liebe die Schweiz, ich habe alles dort gefunden, was ich brauche, und was ich dort nicht habe, nämlich die slowakische und die tschechische Sprache, versuche ich jetzt wieder zu beleben.
4: So, das war es auch schon wieder von uns aus der Rundfunkpyramide in Bratislava. Für heute verabschieden sich Nikita Hramitschew an den Reglern und Jürgen Rendler Miko. Danke fürs Reinhören und bis zum nächsten Mal. Machen Sie es gut. Majte sa dobre.
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